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2: Herzlich willkommen zur 17. Etappe, die ein bisschen anders sein wird, als wir uns das gestern um diese Zeit gedacht haben. Schön, dass ihr auch heute dabei seid. Wir gehen rein, so langsam in die heiße und letzte entscheidende Phase dieser Tour. Aber es ist ja nicht nur die 17. Etappe, es ist auch ein Tag nach dem verheerenden Sturz von Florian Lippowitz beim Zeitfahren gestern am Genfer See. Und natürlich ist das heute auch noch ein großes Thema, wenngleich diese Etappe, müssen wir sagen, so viel zu bieten haben könnte, dass es ein extrem unterhaltsamer und spannender Nachmittag werden könnte. Ich bin Moritz, Holger Gerskos, unser Live-Reporter, der auch bei mir

0: ist, aber wir reden wie oft zu Beginn der Sendung mit unserem Experten Fabian Wegmann. Hallo Fabian.
1: Moin Moritz.
0: Ja, bevor wir zu dem Streckental kommen, den du ja abgefahren bist heute, du hast wieder viel gesehen von der Strecke unterwegs, müssen wir natürlich mal über Florian Lipowitz sprechen und über das, was so gestern passiert ist und seitdem auch passiert ist. Wie geht's dir damit so am Tag danach? Also ich habe den Eindruck gehabt, wir haben gestern im Tourfunk-Podcast, standen wir alle schon noch so ein bisschen unter dem Eindruck dieses Sturzes. Hat sich das bei dir so ein bisschen gelegt heute?
1: Ja, ich meine, ich bin ja nicht gestürzt, ne? Also ich weiß, wie sich das anfühlt und wie bescheuert das ist. Und es ist natürlich für uns schade. Ich meine, wir haben mitgefiebert und wäre auch traurig, wenn wir irgendwie nicht betroffen wären. Ne? Von daher hat man das ja schon gestern gemerkt in der Stimmung hier, auch im Team irgendwie und bei allen. Aber wichtig ist erstmal, dass es ihm gut geht. Ja. Er ist wohl schon operiert, also das ist ein gutes Zeichen. In Anführungsstrichen war es nur das Schlüsselbein. Das kann relativ schnell wieder heilen. Selber schon ein paar Mal gehabt, also das geht wieder. Da kann man in 4 Wochen wieder alles wieder machen. Aber natürlich, ich glaube, dieser Schmerz auszusteigen, der ist fast noch größer. Also so war es bei mir auf jeden Fall damals. Die Gewissheit zu haben, okay, man hat jetzt auf so einen Höhepunkt drauf hintrainiert, ist voll da, es läuft eigentlich alles super. Er war ja zu dem Zeitpunkt noch Vierter im Zeitfahren, also war ganz knapp, wäre vielleicht sogar auch Dritter geworden, war 3 Sekunden hinter Skelmoser, also da war alles noch möglich, es lief. So, und wenn du dann einfach so rausgerissen wirst, ist das natürlich eine Katastrophe und alles bricht zusammen und alles, was du das ganze halbe Jahr, was du trainiert hast, fällt halt wie so ein Kartenhaus auch zusammen. Also es ist nicht nur der körperliche Schmerz, sondern auch der seelische Schmerz.
0: Wahrscheinlich ist er sogar, können wir ja nicht beurteilen, aber also mindestens genauso groß. Ne? Ja. Er war auch gestern auch wahnsinnig gut dabei. Also ich meine, der war auf dem Weg, ja, selbst 4. Platz bei einem Zeitfahren. Wäre eine, will ich sagen, eine Sensation gewesen, aber damit hätten, glaube ich, die wenigsten gerechnet.
1: Ja, aber das wäre wenigstens geworden. Also ja. Meines Erachtens hätte das auch auf Platz 3 schaffen können.
0: Und er hätte auch nicht viel Zeit verloren auf Evenepoel, also viel weniger, als wir das vorher so befürchtet hatten. Und vielleicht hat das natürlich unterbewusst auch so ein bisschen dazu geführt, er wusste natürlich von den Zwischenzeiten, dass er das Tempo hochgehalten hat, vielleicht auch zu sehr ins Risiko gegangen ist. Ich habe das jetzt, glaube ich, unzählige Male gesehen, aber eben auch gesehen, wie eng es bei Tadej Pogacar an selber Kurve war. Also das war schon echt eine tricky Stelle, aber es hat eben nur Florian Lipowitz erwischt. Und jetzt muss man im Nachhinein sagen, war das dann zu viel Risiko bei ihm?
1: Ja, muss man dann so sagen. Also es ist ja blöd zu sagen, irgendwie wer wie was schuld war. Fakt ist einfach, dass er da mit dem Vorderrad weggerutscht ist und das passiert, wenn man zu schnell ist. Ne? Also an der Kurve ist sonst kein anderer gestürzt. Also meines Erachtens lag es nicht irgendwie daran, dass da Öl oder was auch immer, dass die Kurve war ja nicht nass. Also es war eigentlich alles super. Aber man fährt natürlich on the edge. Also man fährt jede Kurve halt Vollgas und manchmal ist es einfach dieses Müh, was man dann zu schnell war. Und ich glaube, ja, man kann das alles analysieren und sagen, ja, der Winkel und hätte, wenn und aber das ist auch müßig. Also ihm ist das Vorderrad weggerutscht und da kann man auch drüber spekulieren, ob da zu viel Luft drin, zu wenig, was auch immer. Es ist einfach passiert und das sind Unfälle, die leider immer wieder passieren, wenn man so ein Zeitfahren am Anschlag fährt, ganz einfach. Ja. Und im Grunde genommen habe ich immer die Atem angehalten, ich bin ja die Strecke abgefahren. Die Abfahrt war ja extrem schnell, also sie sind teilweise über 100 gefahren und da hatte ich viel mehr Schiss, dass da irgendwie was passiert, weil dann hätte auch viel mehr passieren können. Also die war wirklich gefährlich. Diese Kurven hinterher in der Stadt dann hinterher drin, das war einfach eine 90-Grad-Kurve. Ne? Man konnte sich die natürlich vorher angucken. Das Problem ist natürlich auch, man fährt halt, selbst wenn sie war eine Stunde gesperrt am Vormittag zwischen 10.15 Uhr und 11.15 Uhr, aber auch dann sind sehr viele Fahrer unterwegs, auch Autos sind unterwegs und du kannst nicht jede Kurve dann Vollgas fahren und ja, dann hat er die anscheinend unterschätzt.
0: Ja, Fakt ist, er ist raus in guter Form, also er hätte gestern den Abstand auf Platz 6 vergrößert, weil Ayuso wirklich kassiert hat auch und er wäre in guter Form in dieses Finale gegangen, jetzt ist er nicht mehr dabei. Und trotzdem muss man ja sagen, also jetzt durch die beiden Etappensiege von Remco Evenepoel, 2 Etappensiege für Red Bull, Platz 2 in der Gesamtwertung, also es kann trotz dieses wirklich bitteren Aus von Florian Lippowitz eine richtig, richtig gute und vielleicht die beste Tour ever für diese Mannschaft werden, ne?
1: Ja, also er ist jetzt, Vanderpool ist auf jeden Fall auf Platz 2, hat sich da gefestigt und die nächsten Tage werden jetzt spannend. Also ich gehe mal davon aus, dass heute eine Ausreißergruppe ankommt oder vielleicht auch ein dezimiertes Feld. Wird man sehen, wie am Anfang gefahren wird. Es ist sehr schnell, ich bin die letzten 50 Kilometer abgefahren, es ist ultra schnell. Und es ist die letzte Chance im Grunde genommen für Ausreißer wirklich durchzukommen. Und deswegen glaube ich, heute kommt eine Ausreißergruppe an und dann gilt es, die Bergbeine auszupacken und dran zu bleiben.
0: Morgen geht's hoch und dann Freitag, Samstag
1: das ist noch mehr hoch.
0: Duess-Doppel und Sonntag Paris. Also wir haben echt ein spektakuläres und attraktives Finale vor uns. Heute wahrscheinlich Ausreißer. Wie ist denn der Kurs, den du abgefahren bist?
1: Ja, also das ist, die letzten 50 sind so leicht wellig, viel Rückenwind. Also ich bin 38er Schnitt gefahren, also super, super schnell.
0: Also schnelle Etappe wieder wahrscheinlich?
1: Ja, aber der Anfang ist natürlich schon, da sind direkt 4 Bergwertungen, alles nicht so ganz, ganz krasse, aber es geht auf jeden Fall berghoch bis auf 1000 Meter. Und ja, ich glaube, also ich kann Mats Pedersen durchaus das zutrauen. Wir haben gesehen, dass er sehr, sehr gut am Berg ist. Also wenn 30 Mann noch da sind, kann er über den Berg fahren, dann kann er auch noch dabei sein. Aber dann so Leute wie ein Quinn Simmons, der will ja auf jeden Fall auch nochmal eine Etappe gewinnen. Wallgren, Van der Poel, der auch schon eine Etappe gewonnen hat. Also solche Fahrer sehe ich heute eigentlich vorne.
0: Die Sprintwertung ist dieses Mal nicht wie so oft relativ früh. Also oft war das ja sozusagen der erste Höhepunkt eines Nachmittages, sondern sehr, sehr spät heute erst. Wie wird sich das Rennen dadurch verändern?
1: Ja gut, wenn Mats Pedersen vorne ist, dann wird, wenn sie probieren, hinten zu fahren, ganz klar, dann wird vielleicht Alpecin Premiertek probieren, das Loch zu fahren. Wenn nicht, und es sind im Grunde genommen nur Bergfahrer vorne oder so Klassikerfahrer, die für die Sprintwertung auch nicht in Frage kommen oder fürs grüne Trikot nicht in Frage kommen, dann wird er auch nicht hinterhergefahren und dann wird vielleicht um die restlichen Punkte gesprintet.
0: Wir freuen uns sehr. Wir haben natürlich heute Mittag übrigens auch mit Ralf Denk gesprochen, dem Teamchef von Red Bull, Bora Hansgrohe. Das werden wir gleich alles ausführlich hören. Wir gehen gleich rein in diese Etappe, die gut wird, wie übrigens jetzt alles, was noch kommt diese Woche. Leider ohne Florian Lippowitz, aber trotzdem sportlich hochattraktiv und ein bisschen Musik spielen wir auch zwischendurch. Danke dir, Fabian. Bis später. Wir hören uns im Podcast nachher.
1: Ja, bis später.
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0: Tourfunk live, jede Etappe ab 14 Uhr auf eure Ohren. Wenn ihr nicht gucken könnt, könnt ihr hören. Das machen wir zusammen hier und haben schon eine Menge Freude gehabt. Gestern muss man natürlich sagen, ehrlicherweise nicht ganz so viel. Da ist Florian Lipowitz da gestürzt und musste die Tour aufgeben. Wir haben mit vielen darüber gesprochen, mit Ralf Denk, dem Teamchef, mit Nico Denz, einem Teamkollegen, der auch schon Kontakt hatte heute Morgen zu ihm, mit anderen Fahrern, unter anderem auch mit Tadej Pogacar. Das werden wir alles im Laufe des Nachmittages hören. Erstmal sagen wir Hallo und Bonjour aus Voiron. Wir sind im Ziel, wo es abgeht wie die Feuerwehr zwischendurch. Auch hier heute wieder hohe Temperaturen, aber natürlich nicht mehr so heiß wie in der ersten Woche. Ich würde mal sagen, so ungefähr 25 Grad im Schatten. Und wir sind im Schatten, uns gegenüber am Rande einer relativ schmalen Straße stehen schon viele Menschen vor den Geschäften, die da sind. Eine Bank sehe ich, eine Boutique, einen Kiosk. Und ja, es ist ein beliebtes Innenstadtleben und die Fahrer sind unterwegs und wir haben das, was wir erwartet haben, einen sehr hektischen Beginn. Und darüber reden wir jetzt mal. Ich bin Moritz und Holger Gerska ist auch an meiner Seite. Holger, fass doch mal zusammen, was bisher passiert ist.
1: Ja, wir hatten den Start in Chambéry, klassischer Tour de France-Ort eigentlich, würde man denken, aber so oft war die Tour noch gar nicht hier. Das ist erst zum vierten Mal der Fall. Es gab zweimal den Start, 96 zum ersten Mal, dann nochmal 2010, einmal das Ziel, 2017 mit dem Sieg von Rigoberto Urán. Und dort an diesem in diesem 60.000 Einwohnerort am Fuße der Alpen hat also die Jagd begonnen, in einer Ausreißergruppe Platz zu finden. Und bisher können wir sagen, eigentlich ist das, was in dieser rechtlichen halben Stunde passiert ist, auf mehr als 30 Kilometern fast schon nichtig, denn es ist eigentlich noch gar nichts passiert. Wir haben keine Gruppe mit mehr als 20 Sekunden Vorsprung gehabt. Zunächst haben es der Franzose Weichstrophäer, spricht man ihn aus, versucht gemeinsam mit Jonas Abrahamsen aus Norwegen. Die waren noch am weitesten weg. Dann gab es mal eine kleine Gruppe mit Marco Haller, auch mit dem Österreicher. Dann eine mit Felix Engelhardt. Dann gab es die erste Bergwertung des Tages. Die hat Valentin Parapente aus Frankreich gewonnen. Und gerade vor zwei Minuten auch den ersten Sturz. Da ist aber, glaube ich, nichts ganz Dramatisches passiert. Alle Fahrer wieder zurück auf dem Rad. Der Prominenteste, den es da erwischt hat, ist Thomas Pidcock. Der fährt noch 30 Sekunden hinter dem Feld einher, wirkte aber auch nicht schwer verletzt. Also gut möglich, dass der achte der aktuellen Gesamtwertung wieder den Anschluss findet. Aber auch er hat nach vorn noch keine Akzente gesetzt. Gerade gab es noch mal einen Versuch, auch von Max Walker aus der Mannschaft von Georg Steinhauser. Ja, das ist es für den Moment. Also wir können sagen, eigentlich 147 Kilometer sind es noch, also knapp 30 sind gefahren bei hoher Geschwindigkeit. Wir haben momentan noch eine Situation, die darauf hindeutet, dass es am Ende vielleicht doch zu einem Sprint kommen könnte. Also noch hat sich keiner abgesetzt, noch haben die Sprintermannschaften das alles unter Kontrolle.
0: Ja, und wisst ihr was, das werdet ihr alles bei uns hören heute Nachmittag. Wir führen euch durch dieses Programm. Moritz und Holger sitzen hier in Voiron und hören mal eben ein paar deutsche Fahrer zum Aus von Florian Lipowitz. Bernd Arnold hat im Start in Chambéry gesprochen mit John Degenkolb, Georg Zimmermann, Pascal Ackermann und Phil Bauers, die natürlich auch sehr betroffen reagiert haben auf die Verletzung Lipowitz und dessen Ausstieg als Fünfter in der Gesamtwertung.
2: Ja, äußerst schade und ärgerlich natürlich, so die Tour verlassen zu müssen in der Form, die er auch in der er auch war und mit den Zwischenzeiten, die er im Zeitfahren da gefahren ist, Wahnsinnsleistung halt einfach. Und
3: ja, traurig. Also schade für uns als deutsche Fahrer, gerade weil er unser Aushängeschild ist.
4: Ja, schade für den deutschen Radsport. War in einer sehr guten Position, ich glaube Fünfter bis gestern.
5: Ja, sehr, sehr schade für ihn persönlich, aber auch natürlich für alle Fans zu Hause, die ja, mit ihm mitgefiedert haben im Gesamtklassement, ist definitiv ein Rückschlag, ja.
4: Die besten Strecken für ihn wären jetzt noch gekommen in Richtung Wochenende, von daher, ja, sehr schade.
3: Aber ja, das ist leider Radsport, wir haben es bei Vingegaard schon gesehen, es kann ruckzuck gehen und jeder Moment muss man aufmerksam sein und es kann leider viel zu schnell gehen.
2: Dann eine Unachtsamkeit, eine Kurve, die ja vielleicht ein bisschen anders eingeschätzt ist, als es musste und dann... Wenn das Gitter ein bisschen anders steht, dann fährt er vielleicht sogar weiter und so ist er halt voll gegen den Bordsteinkante geknallt und ist schon ärgerlich. Ich habe es live im Fernsehen verfolgt, habe es gesehen und habe ja natürlich auch zusammen geschreckt. Das will, glaube ich, keiner sehen und deswegen ich drücke ihm die Daumen, dass er jetzt in guter Behandlung ist, dass er das wieder gut verheilen kann, dass das gut versorgt wird und er schnell wieder zurückkommt, aber sich auch die Zeit nimmt, um volle Genesung zu erlangen.
0: Tja, womit das Team rechnet, wie lange das jetzt alles dauert, das hören wir auch im Laufe dieses Nachmittages. Blicken kurz auf die Etappe von heute. Die führt von Chambéry nach Voiron. Wir sind am Rande des Jura, bevor es dann morgen richtig steil wird, auch mit einer Bergankunft wieder. Und die Highlights natürlich dann am Freitag und Samstag, diese beiden Alpe d'Huez-Etappen. Heute haben die Fahrer noch 144 Kilometer vor sich. Ein Trio fährt vorne weg, hat aber nur einen Vorsprung von 14 Sekunden. Von den dreien da vorne kommt keiner aus Deutschland. Dabei ist Tejada, Izagirre und Walker. Und wahrscheinlich wird es wieder, wie jeder andere Fluchtversuch bisher heute Nachmittag, nix, denn das Tempo hinten ist nach wie vor hoch. Die Fahrer mit den besten Sprintern, beziehungsweise die, die in der Punktwerte weit vorne sind, haben natürlich die Sprintwertung relativ zu Ende dieser Etappe im Blick. Und es ist momentan noch überhaupt nicht vorhersehbar, welchen Charakter diese 17. Etappe nach Chambéry nach Voiron haben wird. Zwischendurch, das wisst ihr, spielen wir ein bisschen Musik. Und das machen wir jetzt auch. Aber ihr wisst genauso, wenn immer irgendwas wirklich sehr, sehr Aufregendes passiert, sind wir sofort da und nachher hören wir natürlich in jedem Fall die Schlagzeile sowieso, weil der Mensch spannend wird, hört ihr die ganze Zeit uns, den Tourfunk live, jeden Tag ab 14 Uhr.

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Etappe. Immer noch fahren drei Fahrer vorne weg. Max Walker, Arold Tejada und Jon Izagirre. Die beiden, die drei, haben jeweils über zwei Stunden beziehungsweise sogar fast dreieinhalb Stunden Rückstand auf den Mann in Gelb, auf Tadej Pogacar. Also für den besteht überhaupt keine Gefahr heute Nachmittag. Die Frage ist nur, was wollen die anderen Teams? Die mit den Sprintern, wollen die hier in Voiron, in dieser engen Innenstadt, einen Massensprint haben oder zumindest einen Sprint einer größeren Gruppe? Gibt es dann doch Ausreißer, die es schaffen? Momentan sieht es nicht so aus, als würden die drei wegkommen, auch wenn die jetzt in diesem Moment gerade Gesellschaft bekommen haben vom Franzosen Anthony Turgis. Das ist ein immer noch extrem schweres Unterfangen und dass das Tempo hinten im Feld groß ist, sieht man daran, dass es so weit auseinandergezogen ist, wie eine Perlenkette, eine lange Schnur, die hier über die Landstraße, links und rechts geht es leicht bergauf, fährt. Und jetzt wird der Vorsprung sogar so klein, dass wir die 10-Sekunden-Marke unterboten haben. Also ich glaube, dieser Fluchtversuch wird auch nicht von Erfolg gekrönt sein, aber der nächste kommt bestimmt. Und was gleich kommt, ist Ralf Denk, der Teamchef von Red Bull Boransko, mit dem haben wir heute Mittag gesprochen. Und wie es Florian Lipowitz geht, wie sein Kontakt zu ihm ist und wie es weitergeht, das hört ihr gleich.

0: Aus den vier Fahrern da vorne sind fünf geworden. Jetzt ist auch Ben Healy dabei, der irische Fahrer aus der EF-Mannschaft. Hat schon einen Teamkollegen gehabt in diesem Quartett vorne mit Max Walker aus Großbritannien. Jetzt sind die beiden englischsprachigen in Überzahl. Zwei EF-Fahrer, dann Aro Tejada aus der Astana-Mannschaft, Jon Izagirre aus der Cofidis-Mannschaft und Anthony Turgis aus der Mannschaft von Intermarché. Total Energies, die hier komplett enttäuscht hat bisher bei der Tour und natürlich versuchen will, das ist ja fast die letzte Chance für Ausreißer heute, in einer Fluchtgruppe etwas zu erreichen. Diese fünf Fahrer da vorne sind jetzt gleich an der zweiten Bergwertung, aber die werden sie gar nicht an der Spitze erreichen, denn das Feld von hinten drückt und der Mann im grünen Trikot, Mats Pedersen, ist derjenige, der hier um diesen einen Bergpunkt vorne fährt. Also der will er natürlich eigentlich gar nicht haben. Es geht ihm darum, das Feld zusammenzuhalten, aber jetzt kommt doch nochmal Ben Healy vorbei, der kriegt den einen Zähler. Es ist ein anderer Fahrer aus der EF-Mannschaft, also der versucht hier diesen einen Punkt zu holen und auch bekommen hat, ist aber am Ende egal. 140 Kilometer noch bis ins Ziel, Florian Lipowitz heute nicht mehr dabei und darüber reden wir jetzt natürlich und das haben wir getan mit Ralf Denk, dem Teamchef der Red Bull Bora-Hansgrohe-Mannschaft, der uns vorhin am Start ein Update gegeben hat über den Gesundheitszustand seines Co-Kapitäns, der ja gestern beim Zeitfahren am Genfersee schwer gestürzt ist. Aussichtsreich in Position liegend als Fünfter in der Gesamtwertung und auf fast Podiumskurs beim Zeitfahren gestern war. Und dann kam diese Rechtskurve und der Sturz. Lipowitz kam ins Krankenhaus. Und wie geht's ihm heute, Ralf Denk?
1: Kurzes Update. Also Schlüsselbein ist gebrochen. Er wurde ja operativ behandelt, schon alles erledigt, gestern Nacht noch. Unser Medical Team hat einen Bombenjob gemacht. Er ist aber noch im Krankenhaus, wird voraussichtlich auch noch die Nacht verbringen jetzt, die kommende Nacht. Es geht ihm gut. Ich habe persönlich mit ihm sprechen können. Neben dem Bruch hat er schon auch Hautabschürfungen, wo er ein bisschen Angst gehabt hat, auch wenn man das zu säubern. Jeder, der wo das schon mal gehabt hat, das tut weh. Aber im Endeffekt ist es jetzt dann auch behandelt und wir können nach vorne schauen, dass er schnell wie möglich wieder aufs Rad kommt.
2: Was hat er gesagt?
1: Ja, natürlich mega enttäuscht. Weil man muss ja wissen, so eine Tour de France, die bereitest du ja nicht auf 2-3 Wochen vor, sondern das ist viele, viele Monate an strategischer Arbeit, aber auch an Entbehrungen. Du musst rausgehen, auch wenn das Wetter schlecht ist und du hast ein großes Ziel und dann geht es von einem Moment auf den anderen kaputt oder verschwindet. Das ist natürlich mental schon hart. Aber wir haben auch schon wieder gescherzt, dass das halt auch dazugehört. Und er ist nicht der einzige große Rennfahrer, dem wo das jetzt passiert ist. Und es wird weitergehen.
0: Es geht weiter. Die Frage ist, wie? Wie plant die Mannschaft jetzt mit ihm? Wie geht's weiter bei dieser Tour? Remco Evenepoel ja sehr aussichtsreich auf Platz 2 in der Gesamtwertung, hat jetzt 2 Etappen gewonnen. Darüber haben wir auch gesprochen mit Ralf Denk. Und das hören wir gleich, aber jetzt gucken wir erstmal aufs aktuelle Geschehen nochmal auf dieser 17. Etappe. Alle Fluchtgruppen sind inzwischen gestellt worden. Jetzt kommen die nächsten Attacken raus aus dem Feld. Immer wieder auch das grüne Trikot, Mats Pedersen vorne zu sehen. Der hat natürlich das Interesse, nicht nur diese Etappe zu gewinnen, sondern vielleicht sogar auch den Zwischensprint vorher und hier vielleicht so eine Art Vorentscheidung schon im Kampf, um das grüne Trikot herbeizufahren. Es ist aber extrem schwierig, auch heute wieder in eine Gruppe reinzukommen. Holger, warum ist das so und wer wird es am Ende dann schaffen? Welcher Fahrertyp, welche Mannschaften werden im Prinzip dann gelassen? Wir sehen übrigens auch Nils Pollitt vorne hinter Mats Pedersen direkt. Also vielleicht könnte der heute auch mal in die Gruppe reinkommen.
3: Ja, das ist einer von 10 Faktoren so gefühlt, der eine Rolle spielt, wie eine solche Gruppe sich zusammensetzen lässt. Denn diese Nummer jetzt hier hat mit der Mannschaftswertung zu tun. Momentan hat Lidl nur noch 23 Sekunden Vorsprung. Ich glaube, sie hatten mal über 30 Minuten auf das Team von Nils Pollitt. Und sobald einer von Lidl ausreißt, muss mindestens einer aus der Mannschaft von Emirates dabei sein, weil die wollen auch die Mannschaftswertung gewinnen. Das ist ihr Ehrgeiz, am Ende der Tour de France komplett auf dem Podium zu sein. Das ist der eine Punkt. Der zweite Punkt ist, wenn Mats Pedersen ausreißt, dann ist definitiv Jasper Philipsen nicht weit. Also Mats Pedersen wird ganz große Probleme haben, in einer Ausreißergruppe Platz zu haben. Es sei denn, die Parität zu Emirates stimmt und auch Jasper Philipsen ist noch mit von der Partie. Dann haben wir natürlich das Thema Gesamtwertung. Sobald einer der ersten zehn da dabei ist, setzen die Eifersüchteleien ein. Wir haben ja inzwischen auch durch die Ausfälle von Vingegaard und Lipovic Fahrer rund um die Top Ten, die damit sicherlich nicht gerechnet haben. Ich nenne Yannis Voisin, den Schweizer, der Zehnter ist gerade. Elfter ist Ilan van Wilder aus dem Team Quickstep. Auch da muss man natürlich schauen, wenn jetzt einer wie van Wilder dabei ist als Elfter, dann sind der Achte, Neunte, Zehnte natürlich auch noch ganz aufgeregt. Dann kommt die Wertung mit dem weißen Trikot, den roten Punkten, das Bergtrikot. Klar, das wird am Ende Tadej Pogacar gewinnen, aber tragen darf es nach wie vor Valentin Paré-Peintre. Der hat jetzt, da er schon einen Punkt gesammelt hat, und auch Richard Carapaz haben beide 6 Punkte Differenz zueinander. Also wenn Paré-Peintre in der Gruppe ist, wird auch Carapaz dabei sein und umgekehrt. Und von dieser Sorte gibt es noch ein paar andere Eifersüchteleien. Und natürlich ist es so, dass letztlich es auch darauf ankommt, welche Mannschaften haben da vorne Fahrer, die auch die Übersicht für sowas haben. Also jetzt ist es einfach, da fährt einer von Lidl weg, dann geht Ineos hinterher und dann werden wir nicht lange warten müssen. Und es wird auch jemand aus der Mannschaft von Tadej Pogacar dabei sein, da kommt er schon, der da hinterher setzt. Und das kann man immer wieder beobachten. Dazu kommt natürlich heute der Faktor, dass es für einige Teams, ich will nicht sagen für die meisten Teams, die letzte Chance ist, eine Etappe zu gewinnen, und die müssen natürlich besonders aktiv sein. Und wenn praktisch sich abzeichnet, dass da eine komplett ungefährliche Gruppe, die nichts mit all dem, was ich gerade zu tun habe, vorn sich etabliert, dann kommen natürlich die Momente, dass man sagt, okay, das könnte die Gruppe sein, und dann kommen ausgerechnet in dem Moment wieder Fahrer von Picnic, von Total Energies, von Ineos und all die Mannschaften, die hier noch gar nichts gewonnen haben, die heute auf dieser heutigen Etappe, morgen dann vielleicht noch eine kleine Chance, wenn sie einen guten Kletterer haben, aber heute die letzte realistische Chance haben. Und zu guter Letzt, je länger wir unterwegs sind, desto mehr beginnen die Eifersüchteleien unter den guten Sprintermannschaften. Denn auch da sind ja einige dabei, die Tim Merliers Überlegenheit anerkennen mussten. Aber heute ist Tim Merlier nicht mehr dabei. Der ist ja am Sonntag auch abgereist. Und dann könnte es also auch gut sein, dass man auch da solche Gruppen dann stellt, um möglicherweise dann vielleicht sogar ohne eine große Ausreißergruppe über den Tag zu kommen. Und am Ende gibt es dann vielleicht nochmal einen Sprint. Da wäre dann zum Beispiel die Astana-Mannschaft zu nennen mit Max Kante, die so ein Interesse hat. Und dieses ganze Konglomerat sorgt dafür, dass im Prinzip bisher noch gar nichts passiert ist auf 40 Kilometern, die jetzt absolviert sind.
0: Ja, ich muss mein Mikro wieder lauter machen. Jetzt der nächste Versuch, durchaus prominent besetzt mit Quinn Simmons, der US-amerikanische Meister. Mathieu van der Poel haben wir da vorne gerade gesehen, aber auch diese Gruppe kommt nicht weg. Und um nochmal ganz kurz auf das grüne Trikot zu sprechen zu kommen, wenn man sich die nächsten Tage anguckt, also wahrscheinlich wird Mats Pedersen und Jasper Philipsen erst recht nicht weder morgen noch übermorgen noch am Samstag irgendeinen Punkt holen, weil die Zwischensprints auch schon jeweils nach dann mehreren sehr, sehr schweren Bergwertungen sind. Das heute könnte es diesen Zwischensprint geben, vielleicht im Finale dann auch nochmal Punkte für die Sprinter, das werden wir sehen. Und dann eben könnte es doch am Sonntag auf den Champs-Élysées in Paris auch nochmal einen ganz wichtigen Sprint geben, wenn nicht um den Tagessieg, aber zumindest den Zwischensprint. Aber vielleicht gibt es heute schon so eine Art Vorentscheidung. Wenn Philipsen heute keinen Boden gut macht, dann können wir schon fast einen Haken dran machen, ne?
3: Ja, es sei denn, Philipsen kommt in Paris zum Sprinten ohne Mats Pedersen. Ich glaube, es ist nach der ersten Montmartre-Runde, aber es können beide eigentlich gleich gut. Also sie sind am Berg, vielleicht sogar mit einem kleinen Plus für Mats Pedersen, aber es kann natürlich immer was passieren in so einem Sprint. Mir kommen dann auch so Szenarien vor Augen, dass möglicherweise auch Mathieu van der Poel sich da einmischt, um sich zwischen Philipsen, seinem Teamkollegen, und Mats Pedersen zu setzen, um das Punktepolster noch ein bisschen größer zu gestalten. Aber 31 Punkte sind ja gerade der Abstand. Es ist natürlich, sind es 31?
0: Ja, 29
3: sind es.
0: Ja.
3: Das ist natürlich eigentlich noch ein bisschen viel. 25 wird es geben beim Sprint unterwegs in Paris und dann nochmal 50 im Ziel. Heute gibt es 50 im Ziel, 25 unterwegs. Ja, der heutige Sprint, also was passiert bis dahin, das wird von zentraler Bedeutung sein.
0: Ja, und Pedersen will natürlich zumindest den Zwischensprint. Also wenn er auch punktet, dann wird es natürlich auch schwierig für Philipsen, den Rückstand signifikant zu verkleinern. Das ist aber auf jeden Fall eine der spannenden Geschichten des heutigen Tages. Und spannend ist in jedem Fall diese Anfangsphase, weil ganz viele Versuche unternommen worden sind, immer wieder unternommen werden, rauszukommen aus dem Feld in eine Fluchtgruppe. Das kann sich mal ganz schön hinziehen, und offensichtlich ist heute so ein Tag. Und was das bedeutet für den weiteren Verlauf heute und welche Hoffnung auch einige deutsche Fahrer haben, Das haben wir die auch gefragt und darüber sprechen wir gleich nochmal. Hier im Tourfunk live, jeden Tag ab 14 Uhr, jede Etappe der Tour live für euch zu hören.

0: Ja, jetzt wird's spannend hier. 130 Kilometer vor dem Ziel hat sich eine neue Fluchtgruppe gebildet und die ist, ja, auch aus deutscher Sicht prominent besetzt, Holger.
1: Ja, wir haben drei Deutsche dabei, nämlich den deutschen Meister Felix Engelhardt, den deutschen Zeitfahrmeister Nils Polit und wir haben Nico Denz dabei, der heute offensichtlich in der Lage ist, mit in einer Fluchtgruppe zu fahren und nicht bei seinem Chef, bei Remco Evenepoel, bleiben zu müssen. Und nichtsdestotrotz, 10 Sekunden Vorsprung ist nicht viel. Wir sind jetzt gerade kurz vor dem Beginn der schwersten Steigung des Tages. Das ist die einzige Bergwertung der dritten Kategorie, wo es also 2 und 1 Punkt oben gibt. 3,5 Kilometer lang die Steigung, auch mit knapp 7% vergleichsweise steil. Und da wollen wir mal schauen, ob sich da aus dem Feld noch Widerstand regt. Es ist ja so, dass wir auf diesem heutigen Teilstück so eine lange Schleife um Chambéry ziehen. Nach knapp 70 Kilometern sind wir wieder zurück am Start und dann geht's in Richtung Süden und richtig raus aus den Bergen. Aber hier am Anfang diese Schleife rund um Chambéry, am Anfang über Aix-les-Bains und jetzt so ein bisschen in die Ausläufer von Hochsavoyen über dem Lac du Bourget. Da ist es schon meist ansteigend gewesen. Die Abfahrt kommt dann aber auch. 10 Sekunden werden immer noch angezeigt. Felix Engelhardt fährt momentan an der ersten Stelle dieser großen Gruppe, die sich da gebildet hat und die, ich weiß nicht, ob wir schon mal eine Zählung hatten, ich glaube aus 22 ja. Fahrern besteht, die jetzt immer noch nicht so richtig verfolgt werden. Also ich sehe zumindest am Horizont immer noch nichts, dass da noch jemand anderes auftaucht. Mal schauen, ob sich das ändert. In den nächsten Minuten schauen sich alle an. Die Gruppe harmoniert zumindest an der Spitze ganz gut. Es ist auch Mathieu van der Poel dabei, als Vertreter von Jasper Philipsen sozusagen. Und es ist, ich glaube, die beiden Sprinter, hast du schon mal genau geguckt, Moritz, von den Sprintern ist da keiner dabei. Mm-mm. Und es ist auch auf keinen Fall jemand dabei, in der Gesamtwertung eine Rolle spielt. Egan Bernal ist der Beste als 15. Das klingt besser, als es ist, denn er liegt eine Dreiviertelstunde hinter Tadej Pogacar. Also das wäre jetzt auch kein Problem. Da kann man es auch, was die Top-Leute in der Gesamtwertung angeht, eigentlich ruhig angehen lassen, denn die vorn sind alle kein Problem. Da müssen wir gleich nochmal gucken, was mit dem Pari-Pari zwischen Lidl und Emirates könnte noch ein Thema werden. Aber wir kriegen auch seit Ewigkeiten kein Bild mehr vom Feld, sodass wir auch gar nicht ja. einschätzen können, passiert da noch was. Jetzt wird es gleich soweit sein. Kamera orientiert sich nach hinten, kommt noch ein Verfolger. Boah, sieht jetzt noch nicht so aus, als würden sie wirklich heftig hinterherfahren. 1, 2, 3 Fahrer versuchen nochmal nachzusetzen, aber ansonsten steigt der Vorsprung immerhin jetzt mal auf 15 Sekunden. Aber die UNO-X-Mannschaft hat was dagegen. Oder es ist Cofidis. Eine der beiden Teams setzt nochmal nach.
0: Ja, es sind 18 Mannschaften von 23 da vorne drin. Also die meisten sind vertreten in dieser Fluchtgruppe. Und mit Mathieu van der Poel wäre es natürlich ein absoluter Siegkandidat für heute. Aber auch drei Deutsche sind dabei, unter anderem Nico Denz, dem Freund und Teamkollegen von Florian Lipowitz, der ja gestern gestürzt ist und ausscheiden musste. Und mit denen haben wir heute Morgen natürlich auch gesprochen. Nico Denz über das bittere Aus von Florian Lipowitz.
2: Ja, was soll man groß sagen? Es ist halt einfach bescheiden, ne? Und so hart wie es klingt, das Leben geht halt einfach weiter und wir müssen jetzt das Beste draus machen. Ich habe heute Morgen mal mit ihm ein bisschen Kontakt gehabt, ihm geschrieben, ihm geht es soweit gut und ich denke, ich bin überzeugt, dass er da wieder gestärkt aus der Situation rausgehen kann mit ein bisschen Abstand.
3: Wie und wann haben Sie gewusst, dass es passiert ist oder vielleicht sogar gesehen im Fernsehen?
2: Ja, ich war ja schon durch und habe das dann live im Fernsehen miterlebt und war natürlich ein riesen Schockmoment. Also ja, es bricht irgendwie alles so gefühlt zusammen und dann keine halbe Stunde später gewinnt Remco die Etappe, also ganz schwierig, was man da fühlen soll und kann und ja, komischer Tag.
3: Ein Etappensieg, Sie haben es ja angesprochen, wird normalerweise gefeiert. Früher gab es auch mal Champagner, das ist jetzt vielleicht gar nicht mehr so, aber gab es eine Mini-Feier oder eine reduzierte Feier, was gab es da?
2: Ja, also es ist eine Wahnsinns-Performance von Remco gewesen, das muss man einfach ganz klar sagen und die verdient es auch gefeiert zu werden und dementsprechend haben wir da auch angestoßen, natürlich alle mit einem, mit dem Gedanken bei Lipo auch, aber Siege bei der Tour sind was ganz Besonderes und die sollte man trotzdem feiern.
3: Ihr müsst euch also neu sortieren, mit einer Spitze sozusagen. Was heißt das für Sie persönlich, was heißt das fürs Team?
2: Im Endeffekt machen wir alles weiter wie bisher, halt nur mit einem Leader. Ne? Und Ziel ist weiterhin das Podium. Das ist nach dem Zeitfahren deutlich näher gerückt. Natürlich noch nicht abgesichert, aber sieht eigentlich schon mal nicht schlecht aus jetzt für die letzte Woche.
3: Der Leader, Remco Evenepoel, was ist das für ein Typ? Er wirkt zu uns immer sehr fokussiert, sehr ehrgeizig. Macht ja auch mal Späßchen, ist ja auch vielleicht ganz locker, wie wir ihn vielleicht gar nicht so unbedingt kennen.
2: Ja, doch, auf jeden Fall. Aber der Eindruck, der stimmt schon. Der ist sehr fokussiert und sehr intensiv am Arbeiten eigentlich. Ja, überlässt nichts dem Zufall und das kann man auch sich nur Sachen von abgucken und Spaß kommt deswegen trotzdem nicht zu kurz.
0: Sagt Nico Denz über Remco Evenepoel, der gestern ja seine zweite Etappe in diesem Jahr gewonnen hat und auch heute noch ganz beseelt ist davon.
4: Super happy with the victory, but yeah, yesterday is already in the past now. We have to already look forward and stay focused, of course. Just happy with what happened yesterday, except for the crash of Lipo, of course.
0: Ja, er ist happy mit dem, was passiert ist, mal abgesehen vom Crash von Florian Lipowitz, aber er ist schon auch wieder sehr fokussiert auf das, was kommt in den kommenden Tagen und die werden extrem fordernd. Heute haben wir lange darauf warten müssen, bis es eine Fluchtgruppe gibt oder gab und jetzt könnte ein Versuch von Erfolg gekrönt sein. Es ist allerdings immer noch nur ein Abstand von etwa 20 Sekunden auf das Hauptfeld, aber es ist eine große Gruppe, in der fast alle Mannschaften vertreten sind. Auch Nils Polit ist dabei, Nico Denz haben wir gerade gehört und Felix Engelhardt, also drei deutsche Fahrer hier auf einem Anstieg jetzt. Es geht noch 2,2 Kilometer bergauf auf einem Berg der dritten Kategorie und da sind wirklich ganz viele Menschen schon wieder rechts und links an diesen Serpentinen. Die Straßen sind bemalt und vollgeschrieben mit weißer Farbe, was ja übrigens gar nicht erlaubt ist offiziell, aber da sagt natürlich von den französischen Behörden keiner was. Also stimmungsvolle Aktion gerade hier am Berg. Vorsprung auf das Hauptfeld 21 Sekunden. Ein paar Fahrer aus der Spitzengruppe versuchen sich abzusetzen und in dieser Gruppe, wie gesagt, mit Mathieu van der Poel sicherlich der große Favorit, wenn diese Gruppe denn durchkäme. Das ist keineswegs garantiert. Ihr hört Tourfunk live. Alles Wichtige jeden Tag ab 14 Uhr von der Etappe live aus dem Ziel und von den Straßen und mit Eindrücken von überall versorgen wir euch hier und es ist wahnsinnig toll, dass so viele von euch dabei sind, jeden Tag wieder und es bleibt in den kommenden Tagen ganz sicher nicht noch genauso, denn die werden extrem spektakulär. Zwischendurch, das wisst ihr,

0: Interessante Konstellation gerade auf dieser 17. Etappe. Wir sind rund um Chambéry in den Bergen und wir versuchen immer noch, oder die Fahrer immer noch, eine Fluchtgruppe zu initiieren, die Erfolg hat. Und einer, auf den wir heute natürlich viel gucken, ist Mats Petersen. Auch er und sein Team sind in dieser, ja, man kann ja immer noch sagen, Anfangsphase dieser Etappe sehr oft im Blickpunkt, denn es geht hier heute um Punkte für das grüne Trikot, aber es geht eben auch darum, dass viele Teams ein Interesse haben, vorne wegzukommen, um in einer Fluchtgruppe den Tagessieg zu suchen.
1: Ja, und gerade als Mats Petersen nochmal versuchte, aus dem Feld hinterherzusetzen, hat sich Quinn Simmons, sein Teamkollege, an die Spitze des Feldes dann auch zurückfallen lassen aus der Spitzengruppe und versuchte den Dänen in seinem grünen Trikot jetzt hier berghoch, und das ist der anstrengendste Pass des Tages, nochmal einen Schlepptau zu nehmen, aber Petersen ist platt. Das ging nicht mehr. Da war keine Chance. Er wird allerdings jetzt davon profitieren, dass auch vorn das Tempo so behutsam ist, dass Mathieu van der Poel, obwohl er die Tempoarbeit macht und dabei sicherlich auch hofft, dass Petersen zurückfällt und Jasper Philipsen da mitkommt, da geht es immer ums grüne Trikot, aber auch das wird erfolglos bleiben. Und derweil beobachten wir auch immer wieder die Sprinter wie Max Kanter, ob sie den Anschluss halten können an das Feld. Ja, das sind jetzt noch 350 Meter, noch eine Minute berghoch, noch eine kleine Gegensteigung und dann war es das eigentlich schon. Also wer jetzt so eine Minute zurückliegt, der hat alle Chancen wieder aufzuschließen auf den verbleibenden 125 Kilometern, geht jetzt gleich in eine lange Abfahrt hinein. Dann, wie gesagt, eine kleine Gegensteigung. Das ist die letzte Bergwertung des Tages. Und dann geht es eher wellig als hügelig in Richtung Ziel. Dann haben sie es schon geschafft. Gucken wir mal, ob sich in Sachen Bergpunkte was tut. Der Abstand von Pogacar ist ja riesengroß. Und die dahinter, die liegen auch durch 6 Punkte voneinander getrennt. Da kann man jetzt mit 2 und einem Punkt auch nichts anstellen. Kann mir gut vorstellen, dass Mathieu van der Poel schlicht und ergreifend über diese Bergwertung fährt. Und dann kriegt er 2 Punkte aufs Konto und die ganze Geschichte ist abgehakt in Sachen Bergpreis. Also jetzt in diesem Augenblick ist der topografische Höhepunkt des Tages erreicht, in über 1100 Metern dieser Berg. Wir haben jetzt sozusagen ein geteiltes Feld, das mögen vorne noch so 60 sein. Das ist sozusagen das Hauptfeld und dazu kommen die ausgerissen waren, die 22, und dann sind so 30 Sekunden Lücke und jetzt kommen die nicht mehr ganz mithalten konnten, unter anderem Mats Petersen, und in diesem Feld dürfte ganz am Ende auch Max Kanter zu finden sein, der also dann, sobald er da ein bisschen den Anschluss hat, ich gehe davon aus, in der Abfahrt, rollt das alles wieder zusammen. Also da ist eigentlich nicht allzu viel passiert, überraschenderweise nicht allzu viel passiert. Gibt aber jetzt natürlich die Gelegenheit, aus dem ersten Feld wieder zu attackieren und eine neue Situation zu kreieren. Es ist wieder Egan Bernal dabei, der 15. der Gesamtwertung. Seine Mannschaft Ineos gehört hier bislang zu den ganz großen Verlierern dieser Rundfahrt. Die haben noch gar nichts gewonnen.
0: Heute bei 26 Grad, ganz viel Sonne. Die Fahrer haben jetzt genau 50 Kilometer auf dem Rad verbracht und haben noch 125 vor sich auf dieser 17. Etappe nach Voron, bevor es dann morgen und vor allem am Freitag und am Samstag nochmal richtig, richtig prickeln wird. Und sie sind heute relativ, also vergleichsweise langsam unterwegs, unter dem errechneten Schnitt. Also es wird natürlich jetzt, wenn es nicht mehr so hügelig ist, auch schneller gehen. Wir haben Fabian Wegmann vorhin schon gehört, der von viel Rückenwind sprach. Achtung, die Teambusse kommen. Jetzt wird es hier immer wieder mal laut zwischendurch. Die hupen ja auch ganz mehr, um die Zuschauer im Zielbereich zu animieren. Also ja, der Rückenwind wird natürlich noch das Rennen vielleicht ein bisschen schneller machen, aber aktuell sind sie eher bummelig unterwegs und das ist ihnen ja auch nicht zu verdenken, denn erstens war diese Tour oft geprägt von ganz, ganz schnellen Etappen und zweitens werden die nächsten Tage anstrengend genug, da will sich heute keiner unnötig ausgiebig verausgaben. Also, noch gibt es keine Gruppe, die so erfolgreich weggekommen ist, dass wir sagen können, die schafft es, vorne zu bleiben. Durchaus haben auch die Sprinterteams hier heute nochmal eine Chance und dann wären ja auch die Augen schon wieder gerichtet auf Max Kanter und Pascal Ackermann. Phil Bauhaus, wiederum der dritte nominelle Sprinter aus Deutschland, hat uns heute Morgen am Ziel auch verraten, er wäre heute wieder in der Helferrolle für einen Teamkollegen, also er dürfte dann nicht mitsprinten, aber ob es zum Sprint kommt und welche Chancen die Deutschen dann noch haben, das wird sich ja auch erst im Laufe des Nachmittags zeigen. Heute ist die 17. Etappe, ihr seid jeden Tag ab 14 Uhr live dabei. Und gleich hören wir mal Ralf Denk nochmal, den Sportchef von Red Bull Bora Hansgrohe, wie es weitergeht mit Florian Lipowitz und bei dieser Tour, was die Ziele sind für diese jetzt verbleibende Woche dieser Frankreich-Rundfahrt.

0: flacher und noch gibt es keine Ausreißergruppe, aus der der Tagessieger kommen könnte. Also klar, aus diesen 40 Fahrern da vorne, aber da auch der Mann in Gelb drin ist, ist es immer schwierig, von einer Fluchtgruppe zu sprechen. Aber das ist momentan die Gruppe an der Spitze. Wie gesagt, ohne Florian Lipowitz, der ist gestern beim Zeitfahren am Genfer See gestürzt, auf die Schulter geknallt, Schlüsselbeinbruch, ist heute Nacht schon operiert worden und bleibt auch noch eine Nacht zur Beobachtung im Krankenhaus. Aber es geht ihm den Umständen entsprechend gut. Das haben wir aus seinem Team gehört, auch von Nico Denz, seinem Teamkollegen, der heute Morgen schon mit ihm geschrieben hat. Also klar, der innerliche Schmerz ist da und auch die Schmerzen in der Schulter. Aber es ist jetzt nichts Schlimmes so dahingehend passiert, dass wir uns gesundheitlich Sorgen machen müssten um ihn. Das ist halt der Radsport und Schlüsselbeinbruch ist eine relativ typische Radsportverletzung. Aber wie geht's jetzt weiter mit ihm? Also in der Mannschaft, in den kommenden Wochen und Monaten, welche Pläne hat Red Bull mit Florian Lipowitz nach dessen Verletzung? Dazu hat Ralf Denk, der sportliche Leiter, nein, der Teamchef dieser Mannschaft, heute Morgen am Start mit Bernd Arnold gesprochen. So, also hier Ralf Denk von Red Bull Bora Hansgrohe.
1: Nein, es ist viel zu früh, dass wir uns da Gedanken gemacht haben oder dass ich euch da Pläne verraten kann. Normal bei solchen Verletzungen gehe ich mal davon aus, schon, dass man dieses Jahr noch am Rad und beim Rennen sehen wird. Aber wie und was, viel zu früh.
2: Was können Sie als Team machen, um ihn auch mental wieder aufzubauen?
1: Ja, wir haben ja da spezielle Abteilungen, Mental Performance, die wird sich darum kümmern. Aber man muss menschlich bleiben, gell? Und man muss ihm ein Gefühl geben, dass alles getan wird. Und mein Medical Team, auch da noch einen großen Dank, dass das alles so reibungslos organisiert gewesen ist. Gestern Abend noch, dass der auch gestern Abend noch operiert werden gekonnt oder haben gekonnt konnte. Das ist auch schon ein Team-Effort und spricht, glaube ich, auch für unser Team, dass wir nicht nur gute Trainingspläne vielleicht machen können oder Rennstrategien, sondern dass wir auch da in solchen schlechten Tagen die Rennfahrer bestmöglich unterstützen. Und das ist für mich normal und Menschlichkeit. Und natürlich hilft auch da der Red Bull-Kosmos mit ihren vielen Kontakten aus der Sportwelt oder in die Sportwelt, dass das dann möglichst schnell alles vonstatten geht.
2: Wie geht es jetzt ohne ihn teammäßig hier bei der Tour de France weiter?
1: Ja, zuerst sind wir mal froh, dass wir ja beide noch vor dem gestrigen Zeitfahren in Spitzenpositionen hatten, sowohl Remco als auch Florian. Und jetzt heißt natürlich voller Fokus auf Remco. Wir sind froh, dass wir die Doppelstrategie gewählt haben, weil sonst wird es schwierig jetzt werden für uns. Wir sind froh, dass wir schon zwei Etappensiege auf der Habenseite sind. Also wir rennen jetzt nicht noch am letzten Wochenende den Erfolg nach, sondern wir schauen, dass wir das stabilisieren können. Aber vielleicht ist auch Angriff die beste Verteidigung, wenn der richtige Moment ist. Und wir wollen auf jeden Fall aufs Podium in Paris.
0: Und danach sieht es ja aus, oder gut aus zumindest. Evenepoel ist Zweiter, hat seinen Vorsprung auf Platz 3 gestern ausgebaut und hat, ja, wenn er gut durch die Berge kommt in dieser Woche, auf jeden Fall sehr gute Aussichten, Zweiter hinter Tadej Pogacar zu werden. Spannende Konstellation gerade auf dieser 17. Etappe. Wir sind live unterwegs, zurück auf dem Weg nach Chambéry, wo es ja vorhin losging und dann ging es weiter nach Süden. Das ist dann der etwas entspanntere Part dieser Etappe, zumindest was die Topografie angeht. Entspannter aber nicht, weil das Tempo jetzt höher wird. Es ist eine vielleicht entscheidende Phase des heutigen Nachmittags und wir gucken auf eine 35. Damit wird der Rückstand der Gruppe Maillot-Vert beziffert. Maillot-Vert ist das grüne Trikot Mats Petersen, aber in unserer Grafik links daneben ist auch das weiße Trikot und das trägt Isaac Del Toro. Das ist der aktuell Gesamtdritte. Das heißt, der hat einen Vorsprung vorne, einen Rückstand auf die Spitzengruppe vorne, Teamkollege von Tadej Pogacar, von über einer halben Minute. Das muss noch nichts bedeuten. Aber Holger, das ist schon mal etwas, über das wir mal reden müssen. Wir wissen nicht genau, was passiert ist, aber das wäre ein Rückschlag für diese Mannschaft.
3: Ja, es haben sich immer wieder neue Gruppen gebildet. Vorne ist das Feld mal wieder auseinandergerissen. Dann haben zwei Gruppen zusammengeschlossen. Und letztlich haben wir jetzt in der Abfahrt vom letzten kleinen Berg des Tages eine Gruppe ganz vorn mit 41 Fahrern, da ist Tadej Pogacar dabei im gelben Trikot. Da sind auch die in der Gesamtwertung auf den Plätzen 2, 4, 5 und 6 liegenden Fahrer dabei. Also Evenepoel, Sexas, Ayuso und Schelmose. Aber es fehlen die anderen. Also der dritte, Del Toro, ist sogar in der dritten Gruppe nur zu finden. Dazu Pidcock als Achter und Gigat als Neunter. Und in einer Gruppe dazwischen

0: sind im Prinzip die ich jetzt noch nicht genannt habe, nämlich der 7. Lenny Martinez aus Frankreich. Also das ist total zerstückelt. Natürlich sind die Abstände minimal, gerade zwischen der ersten und der zweiten Gruppe sind es nur 10 Sekunden, aber eben Del Toro ist 37 Sekunden zurück. Und ich weiß nicht, ob jetzt eine der konkurrierenden Mannschaften, Decathlon, fällt einem ja als erstes ein. Das Team von Paul Sexas, da geht es ja auch ums weiße Trikot und natürlich um den Platz auf dem Podium. Wenn es denn dabei bleibt, dass Pogacar vor Evenepoel gewinnt, das müsste man natürlich jetzt versuchen auszunutzen. Klar, wir sind noch 112 Kilometer vom Ziel entfernt und bei der Mannschaft Emirates werden sich die Kräfte sammeln. Pogacar ist vorn, der kann sich alleine verteidigen in der großen Gruppe, aber sie werden wahrscheinlich den Rest jetzt am Beginn dieser Verfolgergruppe orientieren, um dann die Tempoarbeit zu organisieren, dass sie Del Toro wieder nach vorne bringen. Aber sie haben zu tun damit, keine Frage.
1: Ja, und natürlich auch eine spannende Situation für Red Bull. Also Remco Evenepoel ja als Zweiter. 19 Sekunden, 2:19, ne, vor Isaac Del Toro. Also er hat ja gestern im Zeitfahren natürlich mal richtig gut gemacht. Der könnte hier nochmal ein größeres Polster sich aufblasen vor den hammerharten Alpenetappen. Also das ist eine spannende Konstellation. 111,1 Kilometer vor dem Ziel hier in Vinoire und aktuell hat die UAE-Mannschaft Probleme, denn Pogacar ist zwar vorne, aber Isaac Del Toro ist hinten in einer kleineren Gruppe 30 Sekunden hinter dem Feld vorne und in dieser Gruppe auch Mats Pedersen und auch, wenn wir es richtig wissen, Jasper Philipsen. Und das wiederum hätte auch folgenschwere Konsequenzen, denn dann könnte sich der Kampf um das grüne Trikot heute faktisch schon entscheiden. Aktuell hat Pedersen 29 Punkte Vorsprung auf Philipsen. Bei so einem Unterwegs-Zwischensprint gibt es 25 Punkte. Und wenn wir davon ausgehen, dass die beiden heute leer ausgehen, was noch keineswegs entschieden ist, aber wenn das so wäre, dann gäbe es eigentlich realistisch nur noch am Sonntag beim Zwischensprint in Paris die Chance für Philipsen 25 Punkte zu holen. Also er könnte dann rein rechnerisch dann am letzten Tag, praxis nicht mehr rankommen. Denn wenn wir davon ausgehen, dass das Etappenfinale am Sonntag zu schwer ist und dass es auch bei den Zwischensprints morgen, am Freitag und am Samstag nichts zu holen geben wird für die Sprinter, dann wäre der Kampf um Grün heute fast schon entschieden. Aber auch das ist noch nicht klar. Der Nachmittag hat noch viel zu bieten und wir gucken auf den spannenden Kampf ums Podium, der heute eine besondere Würze kriegen könnte. Und natürlich auch auf den Kampf um den Tagessieg. Auch der ist noch keinesfalls entschieden. Wir müssen auch noch keinen Haken daran machen, dass der Sieger aus der Spitzengruppe kommt. Da ist noch zu viel zu fahren und die Abstände nicht groß genug. Aber wir bleiben auf jeden Fall mit euch dran, auch auf dieser 17. Etappe hier in Frankreich.

0: Moment. Waren die da nicht eben schon? Herzlich willkommen zur 17. Etappe. 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Und ja, als wäre nichts gewesen, sind alle Fahrer nochmal da, wo es vorhin schon losging, vor einer ganzen Weile. Sie sind wieder zurück in Chambéry. Viele Zuschauerinnen und Zuschauer an der Strecke und ein unverändert kurioses Bild in der Konstellation gerade, Holger.
1: Ja, definitiv, dass sich dieser Abstand auftut zwischen Fahrern, die in der Gesamtwertung ums Podium kämpfen. Das hatten wir für diese Etappe nun gar nicht gedacht. Und ich bewundere die Gelassenheit des Teams Emirates. Die machen gar nichts, um ihren Drittplatzierten, um Isaac Del Toro mal nach vorne zu bringen. Der Rückstand der Gruppe um Del Toro wird immer größer. Das waren mal 30 Sekunden, jetzt sind wir bei 50. Ist natürlich 104 Kilometer vor dem Ziel eigentlich eine Lappalie, aber es wäre ja jetzt deutlich leichter. Aber hinten in dieser Verfolgergruppe, die etwa gleich groß ist, also sind vorne und hinten etwa 40 Fahrer, da sind es vor allem die Männer aus der australischen Jayco-Mannschaft, die da Tempo machen. Mats Pedersen in seinem grünen Trikot ist auch in dieser Gruppe, genauso wie Jasper Philipsen. Und ganz entspannt, mitten in dieser Gruppe fährt auch Isaac Del Toro, der Drittplatzierte in der Gesamtwertung. Andererseits gibt es auch vorn in dieser 40er-Gruppe jetzt noch keine Bestrebungen, dass sich da zwei, drei zusammenfinden, die möglicherweise versuchen, Del Toro wirklich mal aus dem dritten Platz zu fahren. Denn natürlich gäbe es das Interesse der Teams von Paul Sexas, auch des Teams von Lidl natürlich, die liegen ja mit Platz 5 und 6 auch dahinter und auch der Bora-Mannschaft bzw. der Red Bull-Mannschaft mit Remco Evenepoel, heute da mal ein bisschen was aufzuräumen in Richtung Del Toro, aber 50 Sekunden sind es nach wie vor. Durch Chambéry sehr, sehr viele Zuschauer, klar, das ist wieder die Gelegenheit, die Fahrer zweimal zu sehen, wie wir sie in Markstein hatten am vergangenen Wochenende, gestern Abend noch lange mit Fabian Wegmann diskutiert, dass das auch ein Modell sein könnte, natürlich für die Deutschlandtour so schleifen, sind halt immer super attraktiv fürs Publikum, aber es hat natürlich alles auch ein bisschen Nachteile von der Logistik her. Wenn man eine Schleife zieht, dann kesselt man eben auch Menschen ein in dem Augenblick. Jetzt ist der Kreis hier groß genug und deswegen über 70 Kilometer. Sie sind nach knapp 2 Stunden wieder zurück in Chambéry. Und jetzt tut sich noch was Neues. Was zeigt uns dieses Bild?
0: Ja, es gibt wohl noch eine Spitzengruppe vor dieser kleinen Gruppe ums gelbe Trikot. Da sind ja nur, was sind das, 12, 13 Fahrer drin rund um Tadej Pogacar. Ganz vorne an der Spitze unter anderem Quinn Simmons. Also auch da so eine 12, 13-köpfige Gruppe. Auch Red Bull ist vertreten mit einem Fahrer. Ich glaube, ich sehe auch Mathieu van der Poel hier an der fünften Position. Also diese Gruppe hat sich jetzt gelöst aus dem Feld mit dem gelben Trikot, das sich vielleicht auch wieder zurückfallen lässt in die Gruppe, in der auch Isaac Del Toro steckt. Vielleicht ist es das, was UAE jetzt vorhat. Mit einer großen Gruppe ist es leichter, natürlich eine Spitzengruppe hinterher zu jagen in der Allianz mehrerer Teams. Aber ja, es ist auf jeden Fall also das ein Verlauf des heutigen Tages, mit dem wir, das kann man glaube ich so sagen, so nicht gerechnet hätten und der es extrem spannend macht, wie der weitere Verlauf des Nachmittags sein wird. 102 Kilometer vor dem Ziel ist alles möglich. Eine Fluchtgruppe, große Verschiebungen, teilweise in der Gesamtwertung für den aktuell dritten Isaac Del Toro. Und wenn es bei diesem Rückstand auf Remco Evenepoel bliebe, dann hätte der Belgier einen Vorsprung von über 3 Minuten. Aber er steckt an der Seite von Tadej Pogacar und diese Groupe Maillot Jaune, wie es im Französischen immer genannt wird, die lässt sich jetzt zurückfallen, um den Rückstand von Isaac Del Toro so zu minimieren. Und vorne geht eben jetzt eine Gruppe und zu der gehört auch Mathieu van der Poel und der ehemalige Weltmeister wäre natürlich einer der Favoriten dann bei dieser Konstellation auf den Tagessieg. Aber es sind noch über 100 Kilometer zu fahren, genau 102. Die schwerere Hälfte dieser Etappe liegt hinter den Fahrern. Da ging es jetzt 4-mal auf Bergwertungen hoch. Die zweite Rennhälfte ist sehr viel entspannter, auch ein bisschen hügelig, aber doch weitgehend flach. Da gibt es keine topografischen Herausforderungen mehr für die Sprinter. Es kann auch sein, dass am Ende alle Gruppen zusammenkommen und wir doch hier nochmal in Voiron einen Sprint sehen werden von den schnellsten Männern, die zumindest noch dabei sind. Also Mats Pedersen, Jasper Philipsen, auch Mathieu van der Poel, Michael Matthews fährt auch damit in der vorderen Gruppe. Das sind natürlich alles Männer, die das können. Aber auch das wissen wir jetzt noch nicht. 106 Kilometer vor dem Ziel.
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1: Mit Holger Gersker und mit mir, mit Moritz Kasserlet. Schön, dass ihr jeden Tag dabei seid. Wir wissen, wir sind ganz viele, genauso wie abends auch im Podcast, unserem Tourfunk, den wir jeden Tag aufnehmen, nach jeder Etappe. Auch wenn die nächsten Tage extrem anstrengend werden. Auch heute Morgen sind wir schon fast 3 Stunden Auto gefahren, heute Abend nochmal 2 Stunden. Also die Tage werden jetzt länger. Aber mit dem sehenden Ende vor Augen, dem Ankunft in Paris, lässt sich das ja auch alles ein bisschen leichter aushalten. Und klagen wollen wir schon mal gar nicht. Die Strapazen, die größten Schindereien haben ja die Fahrer. Vor allem in den nächsten Tagen, aber auch heute auf dieser extrem anspruchsvollen und hochattraktiven Etappe, die viel, viel spannender und attraktiver ist, als wir alle dachten. Denn es geht nicht nur darum, wenn eine Fluchtgruppe kommt oder so, sondern es geht hier richtig zur Sache. Auch Verschiebungen in der Gesamtwertung sind heute möglich. Und Holger, bringt uns mal auf den aktuellen Stand dieser 17. Etappe.
2: Jetzt haben wir wohl zum ersten Mal eine Rennsituation, wo man sagen kann, eine Ausreißergruppe hat sich etabliert. Das ging vor allem in der Abfahrt von diesem schwersten Pass des Tages hinunter nach Chambéry, wo der Start erfolgte. Und sie sind jetzt zurück von einer Schleife. Ziemlich wirr zu. Zwischendurch lag der Dritte der Gesamtwertung, Isaac del Toro aus Mexiko, auch schon mal eine Minute hinter dem Hauptfeld, wenn die Angaben gestimmt haben. Aber inzwischen hat sich dieses Feld wieder zusammengefunden und im selben Atemzug ist eine Gruppe mit 14 Fahrern auf die Flucht gegangen. 40 Sekunden jetzt immerhin der Vorsprung. Und das ist immerhin schon mal ein Abstand, mit dem man arbeiten kann. Die da vorne sind nämlich allesamt keine Gefahr in der Gesamtwertung für die besten 10. Zwar ist Egan Bernal, der Toursieger von 2019 aus Kolumbien, dabei. Der ist 15. der Gesamtwertung, liegt aber schon eine Dreiviertelstunde hinter Tadej Pogacar und damit ja auch 35, 40 Minuten hinter dem Podium. Ist also keine Gefahr. Der Stärkste in dieser Gruppe ganz sicherlich der Ex-Weltmeister Mathieu van der Poel aus den Niederlanden, der hier auch schon wieder eine Etappe gewonnen hat bei dieser Rundfahrt im Zentralmassiv. Der Niederländer macht einen ganz, ganz starken Eindruck, hat sich gestern noch im Zeitfahren sichtlich zurückgenommen, um heute die Kräfte auf die Straße zu bringen. Er sollte, wenn diese Gruppe durchkommt, der Favorit sein. Es ist aber auch ein Deutscher dabei, nämlich der deutsche Meister Felix Engelhardt, der es am ersten Tag schon mal in eine Fluchtgruppe geschafft hat. Da wurde er dann letztlich zum aktivsten Fahrer des Tages gewählt in Barcelona. Das war immerhin die einzige Teilnahme eines Deutschen bisher bei dieser Tour de France an der Siegerehrung.

16 Fahrer sind vorne in einer Spitzengruppe. Dazu gehört auch Felix Engelhardt. Dazu gehört aber auch Mathieu van der Poel, Jasper Stuyven. Große Namen des Radsports. Und es sieht momentan danach aus, als könnte diese Gruppe am Ende vorne bleiben. Das hieße, der Tagessieger käme aus dieser Gruppe, aber der Vorsprung auf das Hauptfeld beträgt nach wie vor weniger als eine Minute, aber er ist tendenziell größer geworden auf jetzt 50 Sekunden. Und in diesem Hauptfeld inzwischen auch wieder Isaac Del Toro zu finden, der gesamtdritte Teamkollege von Tadej Pogacar. Der war zwischendurch mal aus für uns nicht erkennbaren Gründen zurückgefallen, aber jetzt ist alles wieder zusammengekommen. Also die großen Favoriten in der Gruppe, 48 Sekunden hinter einer 16-köpfigen Fluchtgruppe. Mit Felix Engelhardt, mit auch Jai Hindley aus der deutschen Red Bull-Mannschaft, Egan Bernal ist da drin, Joshua Tarling, Jasper Stuyven, Mathieu van der Poel. Der wäre dann sicherlich hier nachher in Voron der Favorit auf den Tagessieg. Aber der Weg ist noch weit, 96 Kilometer bis ins Ziel.

0: Das Ding ist noch nicht durch. Die 16-köpfige Spitzengruppe scheint sich nicht so richtig einig zu sein. Mathieu van der Poel muss ganz viel Führungsarbeit machen, auch Quinn Simmons. Jetzt gerade war mal Felix Engelhardt an der Spitze, aber der Vorsprung ist eher kleiner geworden. Auf das Hauptfeld beträgt jetzt nur noch gut 30 Sekunden, um auf Tadej Pogacar und all die anderen Favoriten. Also da ist noch keine Entscheidung gefallen. Es wirkt fast so, als könnte es gleich gut 90 Kilometer vor dem Ziel und knapp 70 Kilometer vor dem Zwischensprint des Tages nochmal zu einem Zusammenschluss kommen. Und dann hätten wir wieder eine ganz neue, offene Rennkonstellation. Wir wollen mal sprechen über einen Fahrer und mit einem Fahrer, der eine Generation des deutschen Radsports mitgeprägt hat. Die Rede ist von John Degenkolb, der seine 11. Tour fährt. Und das wird seine letzte sein. Da macht er kein Geheimnis draus. Und Bernd Arnold hat heute Morgen am Start mit John Degenkolb gesprochen.
1: Ich muss sagen, es ist nach wie vor immer noch, die Anspannung ist echt extrem hoch, weil das, was halt auf uns wartet, das ist schon, kann man nicht so einfach auf die leichte Schulter nehmen und da warten noch viele Höhenmeter und ganz ehrlich, ich glaube, wenn die zwei Alpe d'Huez-Etappen vorbei sind, dann ist es vielleicht ein anderes Gefühl, aber im Moment bin ich noch voll im Tunnel und voll im Fokus auf das, was jeden Tag auf uns Rennfahrer wartet.
2: Gibt es eine Situation, wo sagen soll, das auf das achte ich jetzt mal ganz besonders. Diese paar Sekunden nehme ich mir, um mir diesen Blick frei zu machen, um den vielleicht auch in meinem Herzen mitzunehmen, so ein paar Situationen, die einfach schön sind.
1: Da gibt es viele Momente halt einfach auch, dass wirklich die ganze Atmosphäre, das Ganze drumherum, die Leute, das ist, viele nehmen das halt einfach für gegeben hin und ich glaube, wenn man weiß, okay, das ist jetzt das letzte Mal und man hat das jetzt auch schon 11-mal miterlebt oder 10-mal und dann sollte man halt wirklich jeden Moment halt einfach so gut es geht halt einfach mitnehmen und auch in Erinnerung behalten, weil das wird auf dem Fahrrad definitiv nie wieder so kommen, wie es jetzt ist. Deswegen genieße ich das und nehme das alles mit nach Hause.
2: Was werden Sie wahrscheinlich etwas weniger vermissen?
1: Ich glaube, das ein oder andere Hotel, wo wir in den letzten 2 Wochen untergebracht waren, das wird nicht, sage ich mal, das Ausflugsziel Nummer 1 für den Sommerurlaub werden.
0: Ja, manchmal sind die Hotels wirklich sehr bescheiden. Also da haben die Teams und Fahrer gar keinen Einfluss drauf. Das wird gestellt vom Tourveranstalter, das jeweilige Hotel einer Mannschaft. Manchmal sind auch mehrere Teams zusammen in einem Hotel, haben dann ihre separierten Bereiche, wo sie auch eigenes Essen bekommen, eigenes Frühstück. Wir waren beispielsweise selbst neulich mit Lotto Entermarché zusammen, also mit Georg Zimmermann und auch mit Alpecin rund um Jasper Philipsen und Mathieu van der Poel. Und die haben natürlich schon denselben Fahrstuhl benutzt wie wir und dieselbe Lobby benutzt, aber gegessen haben sie in eigenen Räumen und zwar getrennt voneinander, auch gefrühstückt. Und John Degenkolb hat das nun häufig schon mitgemacht und hat aber, wenn wir ihn natürlich darauf ansprechen, was so in 11 Tourteilnahmen sein persönlicher Höhepunkt war, gar nicht lange überlegen müssen. Natürlich war das die Tour 2018 und sein Erfolg dort.
1: Das schönste Tour de France-Erlebnis war natürlich mein Etappensieg 2018 in Roubaix. Der emotionalste Sieg meiner Karriere und den halt auch im Gepäck zu haben, hier hinten auf der Startnummer drauf, den Sticker zu haben, das ist halt schon was ganz Besonderes und das zeichnet mich auch aus und macht mich stolz, dass ich halt auch bei allen 3 großen Rundfahrten eine Etappe gewonnen habe.
0: Ja, darauf darf er zu Recht stolz sein und am Sonntag kommt er, also wenn alles gut geht und er nicht aus dem Zeitlimit rausfällt oder krank wird oder sich verletzt, kommt er ein letztes Mal als Teilnehmer der Tour nach Paris.
1: Ich glaube, dass der Moment in Paris schon was ganz Besonderes sein wird. Aber wie gesagt, ich will erstmal so Richtung Wochenende den Freitag und den Samstag überstehen und dann machen wir schöne Pläne für das, was am Sonntag dann auf uns wartet.
0: Ja, das wird anstrengend genug. Vor allem für Fahrer wie John Degenkolb, die mit Klettern nicht so viel Mut haben. Er ist aktuell mit einem Rückstand von knapp 3 Minuten auf die Spitze in einer Gruppe mit 60 anderen Fahrern. Also diese Gruppe ist schon abgehängt, aber das sogenannte Hauptfeld rund um Tadej Pogacar jagt nach wie vor dieser Spitzengruppe um Mathieu van der Poel und Felix Engelhardt hinterher. Und Holger gibt uns mal eben ein kurzes Update über diese 17. Etappe der diesjährigen Tour.
3: Ja, Felix Engel hat gerade die Unterstützung durch einen männlichen Fan mit einer deutschen Fahne bekommen. Der hat sich natürlich gefreut, dass er das deutsche Meistertrikot erkannt hat da vorn an der Spitze. Er ist einer von 14. Allerdings nach den Eindrücken der letzten Kilometer nicht der stärkste der 14. Er hatte gerade als Quinn Simmons und Mathieu van der Poel mal wieder so ein bisschen Tempo und Schwung reingebracht haben in dieses Ausreißerfeld. Große Probleme, dem zu folgen, ist aber immer noch dabei. Denn zwischenzeitlich war der Abstand mal auf 30 Sekunden geschmolzen in einer Verpflegungszone. Da ist ja dann ohnehin immer so ein bisschen Chaos drin, weil jeder versucht, vor allem natürlich, auch heute sind ja wieder Temperaturen von knapp 30 Grad im Schatten, das Thema, den Verpflegungsbeutel zu greifen. Jetzt haben sie wieder 40 Sekunden, diese 14, nochmals hast du gesagt, da ist keiner dabei, der in der Gesamtwertung eine Gefahr darstellt. Für die Podiumskandidaten, Bernal ist der Beste, der Kolumbianer als 15. Da hat er eine Dreiviertelstunde schon Rückstand. So groß sind die Abstände inzwischen in der Gesamtwertung. Der Topstar ist Mathieu van der Poel da vorne drin. Der ist natürlich der Papierform nach der klare Favorit. Die Mannschaft von Remco Evenepoel ist auch vertreten mit Jai Hindley. Das ist also der Vertreter der deutschen Mannschaft Red Bull, der Giro d'Italia-Sieger von vor 4 Jahren. Und Quinn Simmons ist auch mal wieder mit von der Partie. Der Mann, der die Lidl-Mannschaft da vorne vertritt. Jetzt geht Felix Engelhardt immerhin mal ganz wieder nach vorn an die Spitze dieser Gruppe. 40 Sekunden sind es. Aber interessant ist natürlich auch der Abstand, Moritz hat es gerade schon gesagt, zu diesem großen Feld der Sprinter mit Max Kanter, mit Felix Engelhardt, mit Pascal Ackermann, nicht Felix Engelhardt, mit Binyam Girmay beispielsweise. Und die kommen nicht näher. Also der Abstand beträgt zum Hauptfeld etwa 2,5 Minuten. Und wenn da nicht bald irgendwas passiert, dann deutet wenig darauf hin, dass es noch einen Sprint mit allen Sprintern gibt. Allerdings, die beiden Hauptkandidaten im Kampf um das grüne Trikot, nämlich Jasper Philipsen und Mats Pedersen, die sind beide in diesem Hauptfeld, das 38 Sekunden Rückstand hat. Und so ganz schlau werde ich nicht aus der Taktik von Alpecin, aber vielleicht muss man das zum jetzigen Zeitpunkt auch noch nicht, denn Mathieu van der Poel übernimmt ja eigentlich oder unternimmt alles, um den Abstand der 14 Ausreißer größer werden zu lassen. Das würde bedeuten beim Sprint, bis dahin sind es noch 63 Kilometer, gäbe es gerade mal noch einen Punkt aus dem Feld heraus und damit nicht mehr die Möglichkeit für seinen Teamkollegen Jasper Philipsen, mehr Punkte gut zu machen auf Mats Pedersen. Aber vielleicht ändert sich die Taktik auch, je näher wir dem Sprint kommen. Sollte es alles wieder zusammenlaufen, dann wäre natürlich das grüne Trikot heute ein ganz großes Thema, wenn Jasper Philipsen und Mats Pedersen nachher hier um die ganz großen Punkte sprinten, denn es gibt ja 50 für den heutigen Etappensieger.
0: Bei strahlendem Sonnenschein, ganz viel blauem Himmel, wenigen Wolken und 26 Grad. Jetzt sind es noch 90 Kilometer bis ins Ziel und gut 62 bis zu besagten Zwischensprint.

Die 17. Etappe von Chambéry nach Voiron, bevor es morgen in die steilen Alpen geht, geht es heute nochmal etwas hügeliger und gemächlicher zu. Die erste Rennhälfte war geprägt von 4 Anstiegen der 4. bzw. 3. Kategorie. Die zweite Hälfte dieser Etappe ist deutlich flacher, aber alles andere als langweilig. Wir haben nach wie vor eine hochinteressante Konstellation. Ganz vorne eine Gruppe bestehend aus 16 Fahrern, zu der gehört auch Felix Engelhardt. Mathieu van der Poel sicherlich wäre der Favorit aus dieser Gruppe heraus, aber das Hauptfeld hält den Rückstand klein bei 42 Sekunden aktuell und in diesem Feld macht vor allem momentan die Mannschaft von Dicklaton das Tempo. Das ist die Mannschaft von Paul Sexas. Der hat heute keine Ambitionen, aber in dieser 82-köpfigen Gruppe soll auch noch Olaf Koy dabei sein. Zweifellos einer der besten Sprinter, die hier bei dieser Tour dabei sind. Hat ja auch schon eine Etappe gewonnen, nämlich den ersten Sprint nach Po. Und für den fährt die Mannschaft. Und wenn noch weitere Teams dazukommen, beispielsweise Alpecin für Jasper Philipsen oder Lidl Trek für Mats Petersen, dann könnten wir doch wieder Hoffnung schüren, hier einen Massensprint zu erleben in Voiron. Aber auch möglich, dass die Fahrer da vorne weiter durchkommen. Aber ihr Vorsprung bleibt stabil bei nur rund 40 Sekunden, während hinten jetzt auch die EF-Mannschaft durchaus das Tempo forciert hat. Also hochspannende Konstellation, 83 Kilometer vor dem Ziel und 55 Kilometer vor dem Zwischensprint. Es ist eine ganz entscheidende Phase bei dieser Tour im Kampf um das grüne Trikot. Und ihr seid mit uns heute Nachmittag live dabei.

0: Jetzt kommt wieder Bewegung rein und zwar in zwei Richtungen. Zum einen hat das Hauptfeld Tempo rausgenommen, wie man schon so sagt, die Straße dicht gemacht. Fahren jetzt vorne in der Spitze in 8, 9 Fahrern von linker Straßenseite zur rechten Straßenseite. Da kann keiner mehr rauskommen. Rückstand auf die Spitzengruppe auch prompt gestiegen auf inzwischen 1:15. Aber die andere Richtung ist, dass sich 3 Fahrer aus diesem Hauptfeld vorher noch gelöst hatten. Unter anderem der Däne Kasper Asgreen, natürlich auch einer, der für so eine Etappe eigentlich gemacht ist. Und diese 3 Fahrer, da ist noch ein Fahrer aus der Wismar-Mannschaft und Total Energies dabei, die französische Mannschaft, die hier komplett enttäuscht hat bisher. Also die 3 versuchen jetzt den Kontakt herzustellen zu den Fahrern da vorne, zu den 16, also unter anderem zu Mathieu van der Poel und Felix Engelhardt. Aber Olga, der Eindruck ist jetzt hinten Tempo rausgenommen, die 3 können es vielleicht noch schaffen, aber die Chancen, dass der Sieger aus der Spitzengruppe da vorne kommt, die sind in den letzten 5 Minuten deutlich gestiegen.
1: Ja, und jetzt haben sie es auch erkannt und immerhin findet sich jetzt die Mannschaft Uno X, die da wieder hinterhersetzt, also die Ruhe ist wieder raus aus dem Feld, aber sie haben 45 Sekunden hergeschenkt in dieser Phase und vor allem ist es auch ein Anreiz für die Gruppe dahinter, die ja schon mal 3 Minuten Rückstand hatte auf das Hauptfeld, damit meine ich die Gruppe von Binyam Girmay, Max Kanter, Pascal Ackermann und Co., das sind jetzt nur noch 2 Minuten. Und das ist natürlich machbar in 80 Kilometern, wenn sie sich einig sind und wenn es da eine vernünftige Nachführarbeit gibt. Also so gesehen, es ist fast alles drin auf dieser Etappe. Es könnte Mathieu van der Poel vorn gewinnen oder auch einer, der noch ein bisschen pfiffiger ist und den anderen dann rechtzeitig den Rücken zeigt. Oder es rollt tatsächlich nochmal auf einen Sprint zwischen Coy, Pedersen und Philipsen hinaus. Die sind also die schnellsten in diesem Hauptfeld, der Favoriten in der Gesamtwertung. Oder es geht alles nochmal zusammen. Auch das ist nicht ausgeschlossen zum jetzigen Zeitpunkt. Es sind noch knapp 80 Kilometer bis zum Ziel. Und wenn man sich die Topografie dieser Etappe anschaut, dann sieht man, dass es jetzt wieder ganz sanft ansteigt. Aber das kann man nicht als Berg bezeichnen. Und dennoch machen sie nochmal 250, sogar bis zu 300 Höhenmeter, bis es zur Sprintwertung kommt. Das spürt man natürlich. Und das ist natürlich auch eine Strapaze für die Sprinter, die jetzt da vorne in der ersten Gruppe sind. Aber diese ist wieder ein bisschen auf Fahrt gekommen, dass es jetzt ruckartig von etwa 40 Sekunden Abstand auf 1,25 ging. Das hat man gestoppt. Sie sind wieder in Fahrt und deswegen jetzt hat sich das Ganze sozusagen wieder neutralisiert zwischen diesen mehr oder minder 3 Gruppen. Dazwischen haben wir ja noch die Verfolger rund um Mathieu Jorgensen.
0: Ja, und Kasper Asgreen und die hat 54 Sekunden Rückstand auf die Spitze. Das Ganze bei 78 Kilometern, die sie auch zu fahren sind. Und 51 bis zum Zwischensprint heute. Also Leute, das ist richtig gut, was wir hier sehen. Das macht richtig Spaß. Bleibt unbedingt dran.

0: Und Freunde des Bilds an der Spitze, nach wie vor eine 16-köpfige Gruppe, 76 Kilometer vor dem Ziel, hat die 50 Sekunden Vorsprung auf eine Gruppe, auf ein Trio rund um Matteo Jorgensen. Übrigens nicht Kaspar Askren ist dabei, sondern einer seiner Teamkollegen. Und etwa eine Minute und 15 Vorsprung auf das Hauptfeld rund um Tadej Pogacar. Der hat sich geäußert heute Morgen bei uns im ARD-Interview zu Florian Lipowitz. Bernd Arnold hat am Start in Chambéry mit ihm gesprochen.
1: Yeah, I mean, any crash is very bad, but it's also part of the cycling. No, we crash in the trainings, we crash in the races. But yeah, yesterday this was again, like with Jonas, one big contender out, and it's really sad. Yeah.
2: It seemed that in the same curve you had also problems. Have you been warned because of his crash?
1: No, I didn't know he crashed there. But yeah, I. Yeah, in the recon, I could not recon this corner well because one car of organization was there and was blocking the corner. So I overshoot it and I also almost went down. And I mean, I saved it really good, but it was tight corner to come out. So I did a mistake there and luckily I stay upright.
0: Ja, zum Glück ist er stehen oder auf dem Rad geblieben, sagt Tadej Pogacar. Er hatte in genau der Kurve, in der Florian Lipowitz ein paar Minuten vorher gestürzt war, auch Probleme, und zwar richtige. Wir haben mal so eine Aufnahme gesehen von einem Handy am Streckenrand. Da ist er ganz nah an genau den Bordstein herangekommen, gegen den Lipowitz ein paar Minuten vorher gerutscht ist mit der Schulter. Und bei dem Sturz hat er sich ja so verletzt. Jetzt sind die Fahrer unterwegs durch eine kleine Schlucht. Rechts ganz viele Klippen, links geht steil runter. Aber nicht anspruchsvoll bergauf oder bergab. Es ist wellig, aber nicht der Rede wert eigentlich auf diesen letzten, jetzt noch zu fahrenden, knapp, was haben wir jetzt noch, ungefähr 80 Kilometer? Nee, deutlich weniger. 74,5 noch für die Spitzengruppe. 16 Fahrer sind da drin. Vorsprung hält sich aktuell stabil bei 45 Sekunden auf Matteo Jorgensen, Ben Healy und Mathis Lebert aus Frankreich. Und 1 Minute 15 auf das Hauptfeld. Und so langsam können wir es einläuten, das Finale dieser 17. Etappe. Es ist noch lange nichts entschieden und ganz viele Konstellationen immer noch möglich.

Kurzes Update, gut 70 Kilometer vor dem Ziel, gut 44 vor dem Zwischensprint. Also noch ist das Ding nicht durch. Noch hält sich der Rückstand des Hauptfeldes auf die Spitzengruppe. Ist jetzt wieder so ein bisschen auf unter eine Minute geschrumpft. Die Mannschaft von Decathlon, zu der auch der Topsprinter Olaf Keul gehört, will das Thema Massensprint hier auf der 17. Etappe von Chambéry nach Voiron noch nicht ganz abhaken. Und es ist auch nach wie vor im Bereich des Möglichen, dass sie ihren Sprintkapitän nach vorne führen. Aber sie müssen ganz viel arbeiten. Rückstand auf die Spitzengruppe rund um Mathieu van der Poel und Felix Engelhardt beträgt nach wie vor 55 Sekunden. Vorne sind eben 16 Fahrer. Verfolgt werden sie von drei weiteren, die zwischen dem Hauptfeld und der Spitzengruppe stecken und mit knapp 3 Minuten Rückstand geschlagen für den heutigen Tag. Wahrscheinlich die Gruppe um Binyam Gemay, in der viele andere Sprinter sind. Nicht aber Jasper Philipsen und Mats Pedersen. Also die kämpfen noch ums grüne Trikot und auch da könnte heute Bewegung reinkommen oder vielleicht schon so eine Vorentscheidung. Wir sind an einem Nachmittag der Überraschungen. Dieser Verlauf war so nicht vorhersehbar. Es macht wahnsinnig viel Spaß zuzugucken. Ich hoffe auch ein bisschen zuzuhören. Und zwischendurch hören wir auch ein bisschen Musik. Aber je näher wir dem Finale hier kommen in Voiron, desto weniger Musik wird es, desto mehr sind wir dann auf den Straßen. Aktuell passiert nicht so wahnsinnig viel. Deswegen kümmern wir uns gleich mal um ein anderes Thema, nämlich um das Thema Dopingkontrollen hier bei der Tour. War ein großes Thema in den vergangenen Tagen, spätestens seit den nächtlichen Besuchen im Hotel von Jonas Winiger und Tadej Pogacar. Aber wie läuft so eine normale Dopingprobe hier im Zielbereich eigentlich ab? Wer muss da hin und wie ist das Prozedere? Wir durften mal zugucken. Also jetzt nicht unmittelbar bei der Abgabe einer Probe, aber so rein theoretisch in die Räume reingucken, was da wie wo passiert. Finde ich sehr spannend und das hören wir uns gleich mal an.

Hier in Voiron wieder ein Stückchen mehr. In jedem Fall aber einen Zwischensprint, bei dem es um ganz wichtige Punkte für das grüne Trikot geht. Nochmal die Übersicht dafür. Mats Pedersen ist ja Punktbester, hat 29 Zähler Vorsprung auf Jasper Philipsen. Bei dem Zwischensprint gibt es 25, hier im Ziel dann nachher 50. Das heißt, der könnte heute richtig Boden gut machen. Oder aber Jasper Philipsen macht es nochmal richtig spannend. Dann wären das sehr aufregende letzte Tage im Kampf um das grüne Trikot. Das alles bietet der Nachmittag heute und natürlich die spannende Frage. Schafft es doch jemand aus der Ausreißergruppe vorne? Schafft es Mathieu van der Poel, das Tempo durchzuziehen? Gewinnt er zum zweiten Mal in diesem Jahr eine Tour-Etappe? All das entscheidet sich im Laufe der nächsten anderthalb Stunden und ihr seid mit uns wie jeden Tag ab 14 Uhr live dabei.

0: Guardiola. Tourfunk live, wenn was Wichtiges ist, melden wir uns natürlich sofort. Und jetzt kommt gleich ein entscheidender Moment, denn das Hauptfeld um den Mann in Gelb nähert sich dann doch der Spitzengruppe, die zwischendurch mal einen Vorsprung von wieder über einer Minute hatte. Jetzt ist er geschrumpft auf 19 Sekunden. Also gleich der Zusammenschluss. Und hinter dem Feld, weit hinter dem Feld, zeigt Adam Yates an, dass er Probleme hat. Er fährt jetzt also seit einigen Minuten schon ganz langsam, der Helfer von Tadej Pogacar, sicherlich auch ein eigentlich entscheidender Mann für die kommenden Tage in den Hochalpen. Aber er wirkt überhaupt nicht gut aussehend. Also er hat offensichtlich Probleme, wartet jetzt vielleicht auch auf ein Teamfahrzeug oder lässt sich fallen in das Gruppetto, das jetzt auch nur noch ein paar Sekunden hinter ihm ist und das gut 2 Minuten Rückstand hat auf die Spitzengruppe, zu der 19 Fahrer gehören. Felix Engelhardt, Mathieu van der Poel. Aber Holger, es sieht so aus, als wäre das Unterfangen gleich dann auch beendet.
1: Ja, und dann frage ich mich, was dann passiert, denn wir sind ja noch weit vom Ziel entfernt. Und diese rund 100 Fahrer, glaube ich, sind es dann, zumindest mal sind es mehr als 80. Achtung, die Attacke von Mats Pedersen kommt aus dem Nichts. 65 Kilometer vor dem Ziel, das grüne Trikot auf der Flucht. Ich habe mich gerade gefragt, was passiert? Das ist die Antwort. Es gibt nämlich schon wieder neue Bestrebungen, sich abzusetzen. Die sind noch gar nicht zusammen. Also Mats Pedersen ist nicht vorne im Rennen, sondern befindet sich jetzt sozusagen zwischen den beiden Gruppen. Und vielleicht will er jetzt dadurch, dass nur noch 20 Sekunden dazwischen liegen, diese Distanz überbrücken und dann gemeinsame Sache machen, beispielsweise mit Quinn Simmons davor. Und dann wären sie Jasper Philipsen einmal los und natürlich auch Olaf Koy, denn der Sprint kommt auch bald. Es sind noch 37 Kilometer, aber so 10, 20 Kilometer vorher sind vielleicht dann alle gewarnt. Jetzt haben sie gepennt und Mats Pedersen ist alleine auf dem Wege, die erste Gruppe zu erreichen und hat sie auch schon direkt vor sich. Starke Leistung.

0: Also das ist natürlich etwas, was der Däne unnachahmlich macht, der Weltmeister von 2019. Das unterscheidet ihn natürlich auch von denen, die wirklich in Antwerpen nur sprinten. Und deswegen ist dieses grüne Trikot eben kein Sprintertrikot, sondern es ist das für den vielseitigsten Fahrer. Eigentlich, so ist es gemeint, das Punkteklassement wird es ja genannt. Points Jersey wird es genannt, nicht Points wegen der Punkte. Die sind ja auf dem Bergtrikot. Ist alles so ein bisschen verwirrend und ist natürlich auch deswegen im Radsport umstritten, weil bei allen großen Rundfahrten, das immer ein bisschen anders ausgelegt wird. Beim Giro gibt es ja dann auch noch ganz andere Wertungen. Also jetzt ist totale Unruhe, weil Mats Pedersen natürlich auch sofort damit Konterattacken hier auch herausgefordert hat. Es sind ganz viele Fahrer jetzt auf dem Weg nach vorn. Also jetzt gibt es zwei Varianten. Entweder bildet sich jetzt eine noch viel größere Ausreißergruppe vorn mit Mats Pedersen oder aber es kommt dann irgendwann mal tatsächlich zum Zusammenschluss. Das ist natürlich jetzt alles nicht gut, diese Phase für die drei deutschen Sprinter. Phil Bauhaus, der ja heute dann nur noch als Anfahrer eingesetzt würde. Ein Massensprint mit allen wird immer unwahrscheinlicher für Pascal Ackermann und Max Kanter. Der Abstand zu diesem Hauptfeld, da müssen sie erstmal hin. Immer 2 Minuten, ändert sich wenig, mal sind es 1,55, aber wenn die jetzt wieder so anziehen, dann ist es natürlich schlecht. Ja, da ist er, Mats Pedersen vorbei an dieser 19er-Gruppe, setzt sich an das Hinterrad von Quinn Simmons und jetzt versuchen die beiden halt gemeinsame Sache zu machen und sie werden theoretisch versuchen, über 35 Kilometer jetzt so schnell zu fahren, dass Jasper Philipsen da nicht mehr aufschließen kann und dass er dann Pedersen die Vorentscheidung im Kampf um Grün erzwingen kann beim Sprint unterwegs. 25 Punkte für den ersten. Ich habe jetzt kein Bild von Jasper Philipsen, ob er auch versucht hat nachzusetzen.
1: Ja, es ist auf jeden Fall, sind auf jeden Fall einige Fahrer nochmal rausgesprungen aus diesem Feld. Also wir haben jetzt 112 Kilometer, die gefahren sind und es fühlt sich ein bisschen an, als wären es 12. Also als wären wir zu Beginn einer Etappe, wo sich Ausreißergruppen versuchen zu formieren. Ständig springt jemand nach vorne. Ein weit auseinandergezogenes Feld mit kleineren Gruppen, die gesprenkelt sind mit jeweils so 4, 5, 6, 7 Fahrern, dann große Lücken. Von rechts kommt die Sonne, ein paar Bäume werfen da Schatten, aber viel Sonne natürlich unterwegs bei 26 Grad. Und das Hauptfeld hat prompt wieder Tempo rausgenommen hinten, weil jetzt sich ganz viele Gruppen vorne gebildet haben und wahrscheinlich ist so gefühlt jede Mannschaft jetzt irgendwie irgendwo vertreten. Wahnsinnig spannende Phase dieser Etappe gerade.
0: Ja, da muss Jasper Philipsen aber vorne dabei sein in einer dieser Verfolgergruppen. Aber damit ist auch schon klar, es wird sich eine große Spitzengruppe herausbilden. Ich glaube, die ist dann genauso groß wie die zweite Gruppe. Aber was haben wir hier? Sind das noch 50 Fahrer? Nee, sind eher 40.
1: Ja, noch weniger würde ich sagen.
0: Die da beieinander sind. Natürlich sind da die Topfahrer in der Gesamtwertung dabei, auch das Bergtrikot von Valentin Parapentre ist da zu erkennen und jetzt nehmen sie komplett Tempo raus und das führt jetzt übrigens auch dazu, dass die Gruppe Nummer 3 ganz nah herangekommen ist. Es sind keine 2 Minuten mehr Abstand, sondern noch nicht mal anderthalb. Aber natürlich ist es interessant, was passiert vorn. Wo steckt Jasper Philipsen? Da kommt er. Ja. Hier kommt er, mittendrin müsste er sein, so vom Bewegungsablauf in dieser zweiten Verfolgergruppe. Da ist er wohl dabei. Da vorne,
1: ganz am Ende
0: hier,
1: ne,
0: der Viertletzte. Ja. Der Viertletzte müsste es gewesen sein. Und da ist eine gute Chance, dass das Ganze wieder neutralisiert wird. Und dann kommt nochmal ein Grüppchen. Ja, also es ist sicherlich, wenn die alle zusammenfinden, ist die erste Gruppe größer als die zweite. Aber das will Mats Pedersen nicht. Er attackiert weiter. Er attackiert jetzt auch aus der Spitzengruppe heraus. Ben Healy an seinem Hinterrad. Und dann einer aus der Movistar-Mannschaft, der jetzt ein bisschen verdeckt ist. Da müsste Michael Hesmer, ist glaube ich nicht ganz vorn dabei gewesen. Und dann kommt natürlich Mathieu van der Poel und hinter ihm dann auch der großgewachsene US-Amerikaner Matteo Jorgensen. Aber Mats Pedersen, also das ist kein Handling, wie man es von einem Sprinter kennt. Das ist das Handling eines Klassiker-Spezialisten, der ja sich vorgenommen hat, noch 3 Jahre aktiv zu sein, hat einen Lebensvertrag an seinem Lidl-Team, dem deutschen Team, und er möchte möglichst noch ein Monument des Radsports gewinnen. Und heute hier, was möchte er? Er möchte vor allem, dass Jasper Philipsen nicht mehr rankommt.
1: Ja, der letzte Fahrer, der so um das grüne Trikot gekämpft hat, war, finde ich, Peter Sagan, der es ja auch 7-mal gewonnen hat und neue Maßstäbe gesetzt hat. Manche sagen, einer, der den Radsport geprägt hat wie kaum ein anderer, weil er eben eine ganz neue Fahrerform geboten hat hier bei der Frankreich-Rundfahrt. Mats Pedersen genauso. Jetzt kommt aber seine Teamkollege Quinn Simmons mit der nächsten Attacke aus diesem Feld heraus. Pedersen gibt hier alles, um den Deckel drauf zu machen in der Punktewertung, aber es ist noch ein weiter Weg. 60 Kilometer ins Ziel, 33 bis zum Zwischensprint und sein Teamkollege Quinn Simmons im Trikot des US-amerikanischen Meisters setzt nochmal nach, dreht sich jetzt um, hat 2 Fahrer an seinem Hinterrad und dann eine Lücke dahinter von etwa 20 Metern dann auf das Feld, auf das erste Feld, in dem auch Mats Petersen ist, in dem andere Fahrer auch sind. Super, was der Däne hier macht, was die deutsche Lidl-Mannschaft überhaupt bei der ganzen Tour bisher macht, finde ich wirklich extrem attraktiv. Sie stellen den Mann im grünen Trikot, sie haben mit Skjelmose und Ayuso zwei Fahrer in den Top Ten, sie haben mit Quinn Simmons einen, der immer wieder vorne zu finden ist und Akzente setzt. Also es macht wirklich Spaß, dieser Mannschaft zuzugucken. Da sind andere Teams, die sehr, sehr, sehr viel weniger investiert haben in einen spannenden Rennverlauf. Und auch dieser Versuch von Quinn Simmons wegzukommen ist gescheitert. Wobei scheitern ist so ein schwieriges Wort in dem Zusammenhang. Er hat ja wirklich versucht, aber die anderen lassen das nicht auf sich sitzen. Lücke wieder geschlossen. Diese Gruppe vorne umfasst jetzt etwa 20 Fahrer.
0: 30 sogar. Und es ist inzwischen einer aus den Top 10 der Gesamtwertung dabei, nämlich Jordan Gigat, der Franzose, der Neunter ist seit dem gestrigen Zeitfahren. Das ist sicherlich jetzt kein Alarmsignal, weil er 22 Minuten Rückstand hat. Aber derweil kommen, glaube ich, die deutschen Sprinter ins Hauptfeld hereingefahren. Das will uns, glaube ich, gerade eine Kamera zeigen, dass wir sehen, also das Hauptfeld hat mit den Sprintern aus dem einstigen Gruppetto könnte gleich gemeinsame Sache machen.
1: Jetzt wird's aber
0: da
1: kritisch.
0: Kommen sie schon. Ja. Ja, die Autos sind alle dazwischen, dass das so schnell geht, konnte natürlich jetzt auch keiner erahnen. Und dann könnten also Pascal Ackermann und Max Kanter gemeinsam auch mit Binyam Girmay, da kommt dieses ganze Feld heran und in den Autos sind sie jetzt ziemlich safe. Sie werden den Anschluss schaffen. Also wir kriegen eine neue Rennsituation. Wir haben vorne dann 30 Fahrer, der Beste der Gesamtwertung, Jordan Gigat. Also einmal durchscrollen, ob da außer Felix Engelhardt noch ein Deutscher hat aufschließen können. Das ist nicht der Fall. Aber in der ersten Gruppe ist auch Olaf Koy. Donnerwetter, ja. Der Niederländer ist also da mit Mats Petersen vorn dabei.
1: Und
0: da
1: bei der Philipsen-Gruppe Nils Polit und Georg Zimmermann, wenn die Angaben hier stimmen. Ja. Also die beiden sind auch in Reichweite zur Spitze.
0: Die haben 45 Sekunden Rückstand und das Feld liegt jetzt zwischen 2 Minuten 30 zurück. Wie schnell das alles so durchgewürfelt wird auf dieser Etappe. Permanent wechselnde Rennsituation, weil gerade hatten wir das Feld noch 30 Sekunden hinter der Spitze oder 20 Sekunden sogar, als Petersen losgestiefelt ist. Das ist keine 10 Minuten her. Und jetzt liegt das Feld fast 3 Minuten hinter der Spitze. Und damit ist jetzt auch schon klar, der Kreis der Kandidaten um den heutigen Etappensieger, der ist kleiner geworden. Und so nett es ist für Max Kanter und auch für Pascal Ackermann, für Bauhaus. Aber das ist nicht die Gruppe, wo es heute um den Tagessieg geht. Die hätten sie vor 10 Minuten erreichen müssen.
1: Ja, wir haben keine Informationen, wo genau Adam Yates jetzt steckt. Vermutlich in dieser Gruppe da hinten drin. Er sah zwischendurch nicht gut aus. Der Teamkollege von Tadej Pogacar und auch Nils Polit, der ist in einer zweiten Gruppe. Polit gemeinsam mit Georg Zimmermann, 42 Sekunden hinter der Spitzengruppe, in der wieder Mats Petersen versucht wegzukommen. Es ist wirklich bärenstark. Auch Michał Kwiatkowski fährt damit, der ehemalige Weltmeister aus der Ineos-Mannschaft. Noch ein Fahrer aus der Alpecin-Mannschaft. Ich glaube, es war aber nicht Mathieu van der Poel, bin ich ganz sicher. Und der Blick geht wieder nach hinten zu Adam Yates. Das ist kein guter Tag für den Briten. Ich fürchte, wir müssen uns heute große Sorgen um den Briten machen. Es sind auch fast 60 Kilometer und er fährt extrem gemütlich am Ende des Feldes, wird reihenweise überholt von Teamfahrzeugen. Der wirkt krank, platt und irgendwas scheint zu sein.
0: Ja, also in der Karenzzeit ankommen ist jetzt nicht das Thema, weil der ist ja hier noch in den Autos. Das heißt, der wird, ja, da sieht man es auch gerade, 3 Minuten hinten dran liegen. Da kann er mit einer halben Stunde Rückstand auch ankommen. Es sind nur noch eine Stunde 15 etwa zu fahren. Das würde er natürlich irgendwie machen, aber es macht ja vielleicht gar keinen Sinn. Ja. Wenn er krank ist, was in den nächsten Tagen auf dem Programm steht, da ist ja keine Hilfe. Das macht ja auch keinen Sinn, dann in der Mannschaft zu bleiben, wenn man da irgendwas mit sich rumschleppt. Ist nur immer die große Frage, da wir keinen Sturz von ihm gesehen haben. Es gab ja Stürze am Beginn dieses Rennens. Da habe ich ihn nie gesehen dabei. Wenn er wirklich irgendeine Krankheit mit sich rumschlägt, dann gehen immer die Alarmsignale an. Denn was könnte so alles sein, theoretisch, im Team von Tadej Pogacar? 6 Fahrer haben wir jetzt vorn, die sich abgesetzt haben von den anderen 24 und netterweise auch Felix Engelhardt ist dabei.
1: Ja, der setzt hier mal richtig Akzente, war ja auf der ersten, auf der zweiten Etappe, also die erste war ja das Mannschaftszeitfahren in Barcelona, die zweite war die Etappe am Mittelmeer entlang nach Barcelona, lange Teil einer kleinen Spitzengruppe, wurde dann als kämpferischer Fahrer ausgezeichnet mit der goldenen Rückennummer. Der einzige Deutsche, der bisher bei der Siegerehrung war, bei der diesjährigen Tour. Und zum zweiten Mal jetzt ist er verheißungsvoll vorne in einer Spitzengruppe. Aber er hat dann natürlich ganz starke Konkurrenten und wird bei der Konstellation dieser Gruppe, zumindest wenn sie zusammen ankäme, keine Chance haben um den Tagessieg. Und Adam Yates macht uns Sorgen. Er kippt sich gerade noch mal ein bisschen kaltes Wasser über den Kopf und er fährt ja wirklich, also nicht nur halbe Kraft, der rollt hier in 15, 20 km/h. Also der Vorsprung oder der Rückstand wird rapide anwachsen und dann wird es hier echt eine Schinderei für ihn bei der Sonne und bei den Temperaturen. Um die 26 Grad, das ist ja auch nichts Schönes, wenn du krank bist, so eine Hitze zu haben.
0: Ja, und was vorne abläuft, ist im Prinzip die Wiederholung dessen, was wir auf dem Weg nach Belfort am vergangenen Freitag gesehen haben in den Ausläufern der Vogesen, nämlich das Fernduell Philipsen gegen Pedersen, diesmal mit umgekehrten Vorzeichen. Damals war Jasper Philipsen vorne in einer Gruppe und Mats Pedersen in einer Gruppe dahinter. Diesmal hat der Däne den Vorsprung und er könnte, wenn das alles so bleibt, für noch knapp 30 Kilometer heute einen Strich unter die grüne Wertung machen. Momentan würde ich sagen, die Gruppe von Philipsen ist nicht stark genug, um da nochmal heranzukommen. Der Abstand immer so um die 55 Sekunden. Also nochmal allen, die sich jetzt erst zu uns gesellt haben. Wir haben aktuell vorn 6 Fahrer. Mats Pedersen, Ben Healy, Michael Kwiatkowski. Michael heißt er, ja. Jasper Stuyven, den früheren Deutschland-Toursieger und Milan-Sanremo-Sieger. Dann Plankert aus der Mannschaft Alpecin und Felix Engelhardt, der gerade ganz nach vorn geht. Dann kommt der Rest der einst 30er-Gruppe, die ja gar nicht so lange Bestand hatte, mit einem Rückstand von 16 Sekunden. Und dann kommen einige, die sich aus dem Hauptfeld auch noch nach vorn gearbeitet haben. Das sind nochmal etwa 10 Fahrer, die da gemeinsam mit Jasper Philipsen unterwegs sind. 6 sollen es aktuell, es sollen etwa 9 Fahrer sein, die da also rund um Jasper Philipsen jetzt eine Minute Rückstand haben und das Feld liegt dann 3 Minuten zurück. Interessant ist in jedem Falle noch eine Personalie aus dieser Gruppe, die nur wenige Sekunden Rückstand hat. Da ist Olaf Koy dabei als exzellenter Sprinter. Dass der sich da vorne mithält, ist auf der einen Seite keine Überraschung, weil er ja auch ein guter Klassikerfahrer geworden ist. Auf der anderen Seite aber eine ganz, ganz starke Leistung, weil sein Team ja in den letzten Tagen komplett auf Paul Sexas ausgerichtet war.
1: Ja, nochmal Blick aufs grüne Trikot. Mats Pedersen hat 29 Punkte Vorsprung auf Jasper Philipsen, wenn er gleich und momentan sieht es gut aus für ihn, diesen Zwischensprint gewinnen könnte in 27 Kilometern. Dann kämen nochmal 25 hinzu, dann wären es über 50 und dann wäre auch er fast auch nur noch rechnerisch einzuholen. Denn die nächsten Tage werden so anspruchsvoll, da gibt es wahrscheinlich gar keine Punkte für diejenigen, die jetzt in der Punktewertung weit vorne sind. Frühestens wieder am Sonntag in Paris beim Zwischensprint und dann im Finale. Zwischensprint gibt es nochmal 25 Punkte, das Finale ist nichts für die Sprinter. Auch wenn Mats Pedersen natürlich bergfest ist und Jasper Philipsen auch mal über kleinere Hügel wegkommt, aber diese steile Rampe Montmartre, die mehrfach überfahren wird, das ist nichts für die beiden. Deswegen dürfte eigentlich dann heute am Ende des Tages bei dieser Wertung alles klar sein. Können wir den nächsten Haken machen, gelb und grün vergeben. Aber noch ist es ja nicht so weit. Noch muss Mats Pedersen sich belohnen für sein mega großes Engagement. Ganz stark, was der Däne hier macht. Auf Eigeninitiative zusammen mit seiner starken Lidl-Mannschaft hat er hier für diese Rennkonstellation gesorgt und sich absetzen können. Und wir gucken nochmal nach hinten. Da kommt der Nächste, der hier sich ergibt.
0: Ist das.
1: Sören Wärenschold. Auch Etappensieger im Sprint
0: ist,
1: schon.
0: Dem ist auch es platt, jetzt jetzt für den Tag. Der wird jetzt nicht aufgeben, aber sagt, die Raserei für den Tag hat es jetzt gut sein lassen. Interessant ist auch noch, dass noch ein weiterer guter Sprinter da nach vorn kommt, nämlich Hüb Arz. Der war ja einige Male in den Top 6 von Etappen, ein Teamkollege von Georg Zimmermann. Der fährt da auch noch mit in einer Verfolgergruppe, deren Rückstand 24 Sekunden wohl nur beträgt, wenn es die richtige Gruppe ist. Also er ist auf jeden Fall vor Jasper Philipsen noch unterwegs, ist unter den Sprintern momentan sozusagen die Nummer 2 in diesem Rennen. Das jetzt wirklich konfus ist, Gruppen und Grüppchen vor dem Hauptfeld, das Hauptfeld an sich mit den Topstars der Gesamtwertung, mit den ersten 8, aber nicht dem 9., denn der fährt vorne mit. Jordan Gigat aus Frankreich hat jetzt fast 4 Minuten Rückstand, also die sind für den Tag aus dem Rennen.
1: Ja, nochmal die Rennkonstellation, 53 Kilometer vor dem Ziel, ganz vorne eine Sechsergruppe mit Mats Pedersen, dem Mann im Grün, Ben Healy, Michael Kwiatkowski, Jasper Stuyven, Edward Plankert und Felix Engelhardt, der mal so richtig Promi-Luft schnuppern darf. Das sind große Namen des Radsports, die an der Spitze sind und die 26 Sekunden Vorsprung haben auf die Gruppe um Mathieu van der Poel, von dem ganz viel Initiative ausgegangen war am heutigen Tag. Hat lange in einer großen Gruppe ganz vorne fast alleine die Tempoarbeit gemacht, aber jetzt hat er Rückstand, hat auch einen Teamkollegen da vorne, also wird jetzt erstmal nichts unternehmen, um den Rückstand kleiner werden zu lassen. 25 Sekunden sind es für diese etwa gut 20-köpfige Gruppe, zu der kein deutscher Fahrer gehört, aber dann in der nächsten Gruppe, da gehört Nils Pohle zu und auch Georg Zimmermann. Die haben einen Rückstand von 1 Minute und 26 auf die Spitze und in dieser Gruppe ist auch Jasper Philipsen Auch großen Respekt an den Belgier, der natürlich alles unternimmt, um noch irgendwie ranzukommen in der Punktewertung an Mats Pedersen, aber der möglicherweise heute erkennen muss, dass sich sein Engagement am heutigen Tag zumindest nicht gelohnt hat. Denn Mats Pedersen bekommt hier im Moment so, ja, bevor es dann morgen in die Alpen geht, schon so eine Art Matchball auf den französischen Straßen serviert, um das grüne Trikot zu sichern. Da muss er nur noch heil in Paris am Sonntag ankommen. Und davon gehen wir jetzt mal aus. 52 Kilometer sind es noch bis ins Ziel, 25 bis zu diesem Zwischensprint. Und es hat sich dann die Gruppe formiert, zu der auch der von eben Holger genannte Hüb Arz zählt, aber auch Mauro Schmid, dem Etappensieger von Belfort am der vergangenen Woche, als er gegen einen Kolumbianer dann im Zielsprint gewonnen hat und seinen ersten Tour-Etappensieg feiern durfte. Auch der Schweizer mischt hier noch mit, aber momentan blicken wir natürlich vor allem nach vorne auf die Gruppe um Felix Engelhardt. Und Holger Gerska fasst diese bisherige 17. Etappe mal zusammen.
0: Wie erwartet, es ist eine sehr abwechslungsreiche, eine hektische Etappe mit ganz schnell wechselnden Rennsituationen. Noch vor einer Viertelstunde sah es so aus, als würde ein Hauptfeld mit den Stars der Gesamtwertung und guten Sprintern hier ganz vorn ankommen, denn sie hatten nur rund 20 Sekunden Rückstand noch auf eine kleine Ausreißergruppe. Aber inzwischen sieht das alles komplett anders aus. Das Hauptfeld ist raus aus dem Kampf um den Etappensieg. Die besten 8 in der Gesamtwertung fahren da miteinander. Sie werden sich dann in den nächsten Tagen wieder duellieren. Heute wird die Entscheidung aus Ausreißergruppen fallen und davon gibt es nicht wenige vor dem Feld. Das fällt insgesamt 4 Minuten zurück. Ganz vorn fährt ein Sextett, aktuell mit einer halben Minute Vorsprung, und darin ist auch der deutsche Meister Felix Engelhardt, der das bis hierher sehr gut macht, zwischendurch nicht den stärksten Eindruck hinterließ. Aber das mag auch getäuscht haben und vielleicht hat er sich auch ein bisschen erholt. Also 51 Kilometer vor dem Ziel, eine reichliche Stunde also ist noch zu fahren, ist Felix Engelhardt vorn dabei. Er ist in prominenter Gesellschaft, denn mit ihm Ex-Weltmeister Michael Kwiatkowski aus Polen, mit ihm der starke Ire, der WM-Dritte, Ben Healy, Jasper Stuyven, der nicht nur die Deutschland-Rundfahrt mal gewonnen hat, der Belgier, sondern auch Mailand Sanremo, und der Mann im grünen Trikot, Mats Pedersen, ist dabei. Und das ist natürlich eine Vorentscheidung im Kampf um dieses Jersey. Denn es sind nur noch 23 Kilometer bis zum Sprint. Er wird sich da sicherlich die volle Punktzahl sichern können. Und dann ist es geschehen um Jasper Philipsen, denn der fährt aktuell nur in einer 4. Gruppe.
1: Ja, also gut 30 Sekunden Vorsprung hat diese Spitzengruppe auf Mathieu van der Poel und seine Begleiter und inzwischen mehr als 1 Minute auf Jasper Philipsen. 50 Kilometer bis zum Ziel, 23,5 bis zum Zwischensprint. Und jetzt hat es ein bisschen gedauert, weil die Rennkonstellation eben so aufregend war, dass wir natürlich ganz viel live geschildert haben. Wir bleiben auch viel dran jetzt, aber ich wollte euch ja nochmal ins Thema Dopingproben einführen hier bei dieser Frankreich-Rundfahrt. Unser lieber Kollege Sebastian Krause aus der Sportschau-Redaktion, einer der größten Experten, was Doping angeht in der ARD, durfte mal reinschnuppern in so einen Truck, in dem hier im Zielbereich die täglichen Dopingproben stattfinden, und er nimmt uns alle mal mit.
2: Wenige Meter hinter der Ziellinie. Dopingkontrolleur Patrick de Pessemir nimmt uns mit in den Bereich, der normalerweise tabu ist.
3: You can follow me to Doping Control Station.
2: Eine Gittertür wird geöffnet. Dahinter steht der Dopingkontrollwagen. Über eine kleine Treppe geht's hoch und rein. Ein schmaler Gang mit 2 Türen.
3: So now we are inside the doping control station and here we have 2 offices to take the samples.
2: Wir gehen in den Kontrollraum hinten links. Hier stehen auf einem Tisch Becher, in die ein Fahrer dann bei der Kontrolle Urin abgeben soll.
3: When he is ready to pee, he can.
2: Wenn der Fahrer bereit ist zu pinkeln, kann er sich einen Becher nehmen und gleich hier zur Toilette gehen.
3: To this toilet room.
2: Die Toilette ist winzig, etwa wie im Flugzeug. Nur, dass die Wände verspiegelt sind und die Tür ist aus Glas, so dass der Kontrolleur von draußen reinschauen und alles beobachten kann.
3: So I need to see if he doesn't cheat.
2: Ich muss schauen, dass der Fahrer nicht betrügt, dass er nicht Fremdurin in den Becher füllt, sondern der Urin tatsächlich von ihm kommt. Deswegen gibt es auch 3 Spiegel in der Toilette des Dopingkontrollraums.
3: 3 mirrors in this toilet.
2: 90 Milliliter ist die erforderliche Mindestmenge Urin. Hat der Fahrer das geschafft, kommt er raus, setzt sich hin und füllt den Urin in 2 kleine Probenfläschchen. Er versiegelt eigenhändig beide Fläschchen, die später als sogenannte A- und B-Probe ins Labor zur Analyse kommen.
3: Some riders are very quick.
2: Einige Fahrer sind echt schnell. Die sind nach weniger als 10 Minuten wieder draußen.
3: Inside and outside.
2: Öfter kommt es aber vor, dass Fahrer nicht genügend Urin abgeben können. Dann heißt es Wasser trinken und warten. Manche brauchen bis zu einer Stunde, bis sie wieder können.
3: One hour. I can take one hour.
2: 8 Fahrer müssen nach jeder Etappe zur Kontrolle. Der Etappensieger, der Mann in Gelb und 6 weitere Ausgewählte. Die Proben werden in einer Kühlbox gelagert und dann zur Analyse nach Paris ins Dopingkontrolllabor transportiert. Die Ergebnisse gibt es etwa eine Woche später.
1: Ja, dann sind wir mal gespannt. Und die Proben, die genommen worden sind von Tadej Pogacar und Jonas Vingegaard beispielsweise oder vorgestern Abend auch in der Red Bull-Mannschaft, das waren übrigens, wie Ralf Denk verraten hat, Blutproben. Also da musste keiner lange warten, bis er mal pinkeln konnte. Da wurde einfach Blut abgenommen und diese Proben werden jetzt untersucht. Wir kommen wieder zurück zur 17. Etappe, die wahnsinnig attraktiv ist. Nach wie vor ist eine 6-köpfige Gruppe ganz vorne. Mats Pedersen, Ben Healy, Michael Kwiatkowski, Jasper Stuyven, Edward Plankert und Felix Engelhardt, der Deutsche bei seiner Tourpremiere zum ersten Mal in einer so prominenten Spitzengruppe dabei. Und die hat nach wie vor 45 Sekunden Vorsprung auf die erste Verfolgergruppe rund um Mathieu van der Poel, einem der aktivsten Fahrer heute. Und 1,5 Minuten Vorsprung auf die Gruppe um Jasper Philipsen. Der Sprinter wird gleich beim Zwischensprint und nachher hier im Ziel leer ausgehen. Das heißt, Mats Pedersen kann heute beim Kampf um Grün den Deckel drauf machen und inzwischen mehr als 4 Minuten Rückstand hat das Hauptfeld rund um Tadej Pogacar. Das ist die Konstellation hier 47 Kilometer vor dem Ziel. Wir gehen gleich rein in die entscheidende Phase des Tages und hören vorher und währenddessen aber auch ein bisschen Musik.
4: Alles

0: Was wir sicher sagen können auf dieser 17. Etappe, 45 Kilometer vor dem Ziel, es wird einen Sieger aus, naja, Fluchtgruppe ist ein bisschen übertrieben zu sagen, bei diesem Verlauf, den wir bis heute erlebt haben, aber jedenfalls nicht aus dem Hauptfeld heraus, denn das hat inzwischen 4,5 Minuten Rückstand auf die Spitze. Es gibt mehrere Gruppen. Vorne ist eine sechsköpfige rund um Felix Engelhardt und um den Mann in Grün, Mats Pedersen. Holger, wer wird durchkommen am Ende?
1: Mats Pedersen.
0: Okay, alles klar. Bis nachher.
1: Also Felix Engelhardt hat mir am Beginn der Tour gesagt, oder beziehungsweise bei den deutschen Meisterschaften vor der Tour, sein großes Ziel ist es, einmal unter den besten 10 einer Etappe zu landen. Also würde ich mal sagen, das kann funktionieren, denn ja, der Abstand der 6, der wächst nicht schnell, aber er wächst. Die Tendenz ist gut. Es sind jetzt 56 Sekunden. Ich weiß nicht, was danach passiert, wenn sich die Gruppe Van der Poel mit der Gruppe Philipsen vereint. Das kann gut sein. Das sind zwei aus einer Mannschaft. Alpecin. Das wird sicherlich dazu führen, dass dann Jasper Philipsen doch noch ein paar Punkte sammelt fürs grüne Trikot, aber natürlich nicht genug, weil er dann Siebter werden könnte in diesem Sprint. Und aber ob diese Gruppe dann wirklich die Power entwickelt, die Sechster vorn noch zu jagen, zu fangen, denn es sind ja nicht einmal mehr 55 Minuten zu fahren, 44 Kilometer bei Tempo 50 etwa. Es geht leicht bergab, dauern halt keine Stunde mehr. Ich kann mir gut vorstellen, dass unter Umständen diese Sache schon entscheidend ist hier mit diesen 6. Aber wenn man sich das anguckt, das sind halt super ausgebuffte Fahrer. Jasper Stuyven hat Mailand Sanremo gewonnen, war auch bei der Weltmeisterschaft 2021 auf dem Podium. Und Ben Healy ist WM-Dritter, der ist sicherlich nicht endschnell. Felix Engelhardt kann sprinten, das hat er nicht zuletzt gezeigt bei den deutschen Meisterschaften, als er sich durchgesetzt hat im Finale im Sprint gegen Nils Polit, gegen Georg Zimmermann beispielsweise, die wirklich schnell sind. Und trotzdem ist natürlich dann ein Mats Pedersen dabei. Den müssten sie vorher loswerden. Fehlt mir momentan noch ein bisschen die Fantasie. Und man darf auch nicht vergessen, dass einer von den 6, nämlich Edwin Plankert, ja aus der Alpecin-Mannschaft kommt, der wird gar nichts tun. Mhm. Denn hinten dran kommen Van der Poel und Philipsen. Und der könnte dann entsprechend frisch und ausgeruht sein. Also ist auch noch eine Option. Also sagen wir mal so, Felix Engelhardt ist nicht der Top-Favorit auf den Etappensieg.
0: Das kann man, glaube ich, sagen. Aber es ist auf vielen Ebenen eine unfassbar spannende Etappe und leider muss man sagen, auch für Adam Yates, mit dem leiden wir hier richtig bei dieser Wärme im Osten Frankreichs. Wir haben auch heute 26, teilweise 27 Grad. Es brennt eigentlich die Sonne die ganze Zeit von oben und der Brite hat offensichtlich gesundheitliche Probleme und jetzt schon einen Rückstand von 8 Minuten 30 auf die Spitze und es sind auch noch 43 Kilometer zu fahren. Also Yates leidet und wir leiden mit und wir fiebern mit der Gruppe da vorne. 6 Fahrer gehören dazu, Mats Pedersen unter anderem und Felix Engelhardt. Die hat jetzt eine Minute Vorsprung auf die Gruppe rund um Mathieu van der Poel und in 15 Kilometern kommt der Zwischensprint. Also da ist eine Menge Stoff geboten für den weiteren Verlauf dieser Etappe, die jetzt nur noch etwa eine Stunde dauert. Wir gehen gleich rein in die entscheidende Phase und ins Finale dieser 17. Etappe der diesjährigen Tour.
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0: Was ist los mit Adam Yates, der berühmte Brite aus der Emirates-Mannschaft von Tadej Pogacar, auch Teamkollege von Nils Pullet, leidet hier sichtlich, hat jetzt schon 10 Minuten Rückstand, ganz alleine, weit hinter dem Feld, noch knapp vor dem Besenwagen und er war gerade mal an der Seite eines Teamfahrzeugs, um da mit einem der sportlichen Leiter zu sprechen, aber da sieht alles nicht gut aus. Er schleicht hier über die Landstraßen und kassiert hier Minute um Minute Rückstand und muss wirklich langsam auch darum zittern, dass er hier die Karenzzeit noch erreicht. Denn es sind noch 40 Kilometer bis ins Ziel. Und wenn das so weitergeht, dann wird das Tempo vorne ja eher schneller als langsamer. Und er wird sicherlich an seinem Tempo nur wenig verändern. Ganz vorne nach wie vor die sechsköpfige Spitzengruppe rund um Mats Pedersen und Felix Engelhardt. Jetzt hat sich aus der Gruppe von Mathieu van der Poel dahinter ein Fahrer gelöst, der versucht nochmal alleine den Anschluss herzustellen. Das ist der Neuseeländer Aaron Gate aus der Astana-Mannschaft, also ein Teamkollege von Max Kanter. Der Sprinter ist wie viele andere weit hinten im Hauptfeld, aber eben nicht wie alle. Ganz vorne ja Mats Pedersen im grünen Trikot, der heute den Deckel drauf machen will. Olaf Koy ist auch noch dabei. Mathieu van der Poel natürlich auch einer der schnellen Männer. Und die sind alle noch im Dunstkreis zur Spitze, aber die machen da vorne zusammen zu sechst oder sagen wir mal zu fünft einen guten Job. Einen klammern wir aus, das ist Edward Plankert, das ist ein Teamkollege von Mathieu van der Poel und auch Jasper Philipsen, der auch noch ein Stück weiter hinten in einer Gruppe ist. Der beteiligt sich natürlich vorne nicht an der Spitzenarbeit, an der Tempoarbeit. Der hält sich da vornehm zurück, was auch völlig in Ordnung ist, da wird ihn keiner für verurteilen. Aber diese Gruppe hat trotzdem gute Chancen, auf jeden Fall gleich als erstes den Zwischensprint zu erreichen. Da wird Mats Pedersen mutmaßlich die 25 Punkte holen. Vielleicht sprintet Edward Plankert noch der Form halber mit, um ihm da was wegzunehmen, aber da wird er keine Chance haben. Und dann kann es auch sein, dass diese Gruppe hier am Ende den Tagessieger küren wird. Und dann wäre Felix Engelhardt an dem Ziel, eine Tour-Etappe unter den Top 10 zu beenden, sehr, sehr nah. Viele Zuschauer jetzt hier wieder links und rechts an der Strecke. Die Sonne kommt jetzt etwas tiefer stehen von der linken Seite bei 26, 27 Grad. Und das Ganze 40 Kilometer vor dem Ziel. Also wir nähern uns so langsam der entscheidenden Phase. Ich baue hier Holger nochmal kurz mit ein, der mir zuhören kann und gerade nicht damit beschäftigt ist, einen der ARD-Sender in Deutschland zu bedienen. Ihr wisst ja, er sitzt hier für euch, für den Stream, aber eben auch für den Mitteldeutschen Rundfunk, Norddeutschen Rundfunk, Westdeutschen Rundfunk. All jene Radiosender der ARD, die über die Tour berichten live, die machen das mit Holger. Jetzt hat er gerade mal ein bisschen Luft und sieht eine malerische Landschaft. Also ich würde jetzt auch tauschen. Ich meine, es ist ganz schön hier in Voiron, wo wir sind, in der Nähe von Grenoble. Kleine, süße Stadt, enge Straßen, aber an so einem schönen, blau-türkis glänzenden See vorbeizufahren, hat auch was.
1: Ja, wir waren am Lac du Bourget am Anfang und dann noch ein bisschen schöner, aber auch schwer einsehbar und vielleicht auch deswegen so schön. Von der Autobahn kann man jedenfalls nicht drauf gucken, der Lac d'Aigbelette. Ist auch eine bekannte Ruderstrecke, wo schon Weltmeisterschaften ausgetragen wurden. Ein herausragender Bergsee hier am Juragebirge. Und das sind natürlich auch Blickfänge für eine solche heutige Etappe. Aber wir schauen jetzt nicht auf Türkis, wir schauen auf Grün. Denn Mats Pedersen ist immer noch bemüht, selber das Tempo zu machen. An der Spitze des Feldes normalerweise würde ich sagen, was machst du denn da? Es sind noch 11 Kilometer bis zum Sprint. Die Gruppe um Olaf Koy und Jasper Philipsen liegt 1,22 zurück. Das wird definitiv reichen für den Sprint. Und hinten raus willst du auch noch Etappensieger vielleicht werden zum zweiten Mal in diesem Jahr, zum vierten Mal dann insgesamt. Dafür müsste er sich die Kräfte vielleicht ein bisschen besser einteilen, denn auch Jasper Stuyven kann sprinten. Aber der hat es in Nafoa am vierten Tag alleine durchgezogen. Und der will es wahrscheinlich auch heute auf eigene Faust machen. Hinten hat sich jetzt in der Verfolgergruppe die Mannschaft Alpecin gefunden, um das Tempo zu machen. Sie haben da insgesamt, glaube ich, 4 Fahrer, die sie da noch dabei haben. Oder täuscht das Ganze? Also Jasper Philipsen plus 3 ist schwer zu durchschauen. In jedem Falle sind die, die da vorne ihre Fahrer haben, ihre wichtigsten, direkt dahinter. Also hinter dem Mann aus dem Alpecin-Team, der das Tempo macht, ist ja schon einer aus dem Team von Ben Healy aufgetaucht. Und direkt dahinter erkennt man dann auch Quinn Simmons, der ein Teamkollege von Mats Pedersen ist. Und die werden nichts tun, außer das ganze Geschehen hier zu durchkreuzen. Und die Helfer von Olaf Koy sind eigentlich auch noch da. Also zumindest mal 1, 2 müssten auch noch in dieser Gruppe vorhanden sein, um dann für den Niederländer vielleicht noch in der Schlussphase was zu machen, um 1,30 gut zu fahren. Aber noch sind die 6 davon schneller als die Verfolger in dieser Gruppe, die man hier Philipsen, Koy nennt und zu der natürlich auch Mathieu van der Poel gehört. Und wie gesagt, ich glaube zwei, aber mindestens ja mal ein Helfer, Philipsen und van der Poel, fahren momentan etwas tiefer in diesem Feld, das, ich schätze mal, etwa 30 Fahrer umfasst. Also es ist ziemlich übersichtlich eigentlich für den Moment. Vorn die sechs mit Felix Engelhardt, dann anderthalb Minuten dahinter diese genannte Verfolgergruppe, dann fünf Minuten dahinter das Hauptfeld, in dem sich auch die Sprinter befinden, die nicht vorn dabei sind, also auch Max Kanter und Pascal Engelhardt, und dann 11 Minuten und 20 dahinter Adam Yates. Ich habe übrigens die Gelegenheit gerade mal versucht zu nutzen, um herauszufinden, ob irgendjemand irgendwas weiß über Adam Yates, aber es ist tatsächlich auch nur überall das Wort krank. Also er ist nicht gestürzt, er ist krank, aber was für Krankheit und wie es ihm geht, das lässt sich nicht herausfinden. Wenn es Fieber wäre, würden sie es uns, glaube ich, nicht verraten, denn das ist auch immer etwas, womit sich Rennärzte auch angreifbar machen, und zwar völlig zu Recht, wenn man Fahrer hier mit Fieber weiterfahren lässt bei diesen Temperaturen. Da kann man natürlich auch entsprechende gesundheitlichen Schäden davontragen, die vielleicht nicht irreversibel sind. Und deswegen ist es ja heiß diskutiert worden, was zum Beispiel die Movistar-Mannschaft mit Kian Brooks gemacht hat, dass man den bei knapp 40 Grad mit einer Magensteinhautentzündung und Fieber an den Start gebracht hat, dass der noch eine halbe Etappe bestritten hat. Der ist übrigens immer noch richtig krank, habe ich gestern gelesen.
0: Ja, ich habe gerade mal mitgestoppt. Also Adam Yates kassiert hier pro 2 Kilometer eine Minute. Also das ist noch echt ein langer, leidvoller Weg für ihn. Und da wird es ihm auch kein Trost sein, jetzt an diesem wahnsinnig schönen See vorbeizufahren. Es ist der Tag der Seen. Wir waren ja gestern lange am Genfersee bei dem Zeitfahren, heute auch am Lac Dorne Sea vorbei. Also das ist wirklich wahnsinnig toll, was die Fahrer hier theoretisch zu sehen bekommen, wenn sie denn den Nerv dafür haben. Ich sag mal so hinten im Gruppetto, und wo du nicht so auf die Zeit achten musst, dann guckst du auch mal nach links und rechts. Das ist dann so, aber ich glaube, Adam Yates leidet hier wirklich, und eine Radsportwelt leidet mit ihm. Alle, die zugucken, zuhören, nehmen teil an seinem Schicksal, und das ist noch lange nicht vorbei. 36 Kilometer für die Spitzengruppe um Felix Engelhardt und Mats Petersen, und 11 Minuten dahinter inzwischen Adam Yates. Das ist nicht der Tag des Briten. Wir hören nochmal ein bisschen Musik, atmen einmal tief durch und sind dann gleich live dabei beim großen Finale dieser 17. Etappe.

0: die 17. Etappe der Tour. Kommt auf die Zielgeraden und wenn ihr jetzt erst dazuschaltet hier bei Tourfunk Live auf der 17. Etappe, ganz kurze Zusammenfassung, es ist eine sehr hektische Etappe vor den Alpen, bevor es morgen richtig steil wird, heute eher eine hügelige Etappe in der ersten Rennhälfte mit 4 kategorisierten Bergen. Viel Initiative ging von Mathieu van der Poel heraus, der Niederländer natürlich einer der Favoriten für diesen Tagessieg heute und sah auch lange danach aus, als könnte er wirklich ein Wörtchen mitreden, aber er wurde, stand jetzt für sein Engagement nicht belohnt. Er ist in einer 38-köpfigen Gruppe, die einen Rückstand von knapp 1,5 Minuten auf das Spitzensextett hat. Zu diesem Sextett gehört Mats Pedersen, der Mann im grünen Trikot, der hat die Flucht selber initiiert. Zu dieser Gruppe gehört Ben Healy aus Irland, dann der ehemalige Weltmeister Michał Kwiatkowski aus Polen, Jasper Stuyven und Edward Plankert aus Belgien und dann der deutsche Felix Engelhardt, also eine 6-köpfige Gruppe vorne mit 1 Minute und jetzt offiziell 15 Sekunden Vorsprung auf die Gruppe rund um Olaf Koy und Jasper Philipsen und eben Mathieu van der Poel. Der Rückstand bleibt aber stabil. Dann das Hauptfeld, über 5 Minuten Rückstand auf die Gruppe vorne. An der Spitze sehen wir die Red Bull-Mannschaft. Ohne Florian Lippowitz, der ja gestern ausscheiden musste nach seinem Sturz im Zeitfahren, aber mit Remco Evenepoel, dem Gesamtzweiten. Dahinter die Mannschaft von Paul Sexas und von Olaf Koy. Ich weiß nicht genau, warum die das Tempo da jetzt mitbestimmen möchte, weil ihr Sprintkapitän ist ja vorne in der zweiten Gruppe vertreten. Und dann geht der ganz bange Blick ans Ende des Feldes heute. Da hat Adam Yates aber jetzt mit über 11 Minuten Rückstand Begleitung gefunden. Ich glaube von Sören Warenscholl, dem Sprinter, der hier auch schon eine Sprinteretappe gewonnen hat. Die beiden fahren jetzt zusammen da hinten. Auch der scheint irgendetwas zu haben. Möglicherweise ist auch er zumindest gesundheitlich angeschlagen oder auch krank. Also blicken wir rein in diese letzten jetzt noch 33 Kilometer, die zu fahren sind. Wir haben die Konstellationen vorne unverändert mit der Spitzengruppe. Mats Pedersen macht natürlich ganz, ganz viel Tempo. Welche Ambitionen, welche Hoffnungen darf die große Gruppe dahinter jetzt noch haben, Holger? Was glaubst du?
1: Ja, ich kann mir gut vorstellen, dass sehr vieles davon abhängt, was nach dem Sprint passiert und ob die Mannschaft Alpecin Unterstützung bekommt, wer noch Olaf Koy assistieren kann, weil letztlich ist es ja dann so, je näher es dem Ziel geht, sag mal kurz was hier zu dem, was mit Adam Yates passiert.
0: Ja, Adam Yates bekommt jetzt nochmal Gesellschaft von Tim Wellens, einem Teamkollegen, den die UAE-Mannschaft da offenbar hat zurückfallen lassen. Es ist nämlich nicht Warenscholl, es ist Johannessen, Anders Johannessen, der jetzt auch am Hinterrad von Adam Yates ist. Also die drei machen jetzt gemeinsamer Sache. Das macht es natürlich vielleicht ein bisschen einfacher für Yates, hier schonend Richtung Ziel zu rollen. Aber offensichtlich hat die Emirates-Mannschaft auch die Nöte ihres Edelhelfers Adam Yates erkannt, der hier wirklich schon seit langer, langer Zeit leidet, weit hinter dem Feld. Inzwischen der Rückstand 14 Minuten und 30 Kilometer sind noch zu fahren. Also da reden wir auch langsam über einen gefährlichen Bereich, in dem er kommen könnte, wenn es so weitergegangen wäre. Jetzt hat Tim Wellens da Hilfe angeboten. Die Frage ist nur, was das bringen soll. Also der wird ja bis morgen, wenn es ins Hochgebirge geht, nicht mehr fit. Aber naja, der Ehrgeiz ist vielleicht gepackt. Und wir müssen aber auch die Frage stellen, ist er krank? Welchen Kontakt hatte er zu Tadej Pogacar? Die werden sicherlich heute Morgen gemeinsam im Teambus hierher gekommen sein an die Strecke. Also die werden schon ihre Maßnahmen haben, teamintern, und wahrscheinlich kommt das jetzt auch nicht ganz überraschend, dass Adam Yates hier schwächelt, aber ich würde mir schon Sorgen machen als Teamkollegen, wenn einer der wichtigsten Helfer in den Bergen hier solche Probleme hat, aber Auswirkungen auf die Gesamtwertung wird das kaum haben, bei dem Vorsprung von fast 5 Minuten, den Pogacar auf Remco Evenepoel hat, also der braucht die Hilfe von Adam Yates in den kommenden Tagen sicher nicht.
1: Ich frage mich auch, warum jetzt ausgerechnet die Mannschaft von Paul Sexas damit sich beteiligt. Aber gut, im Prinzip ist es das Team von Remco Evenepoel. Irgendeiner muss ja da vorne an der Spitze des Feldes fahren, sonst käme es zum Stillstand. Aber um die Frage zu beantworten, was passiert nach dem Sprint mit der Gruppe, die schon 25 Sekunden näher gekommen ist? Letztlich ist die Frage, wenn wir die alle mal zusammennehmen, es sind 38 in dieser Gruppe mit 2 Deutschen, mit Georg Zimmermann und Nils Polit. Da sind eben 2 überragende Sprinter dabei, Jasper Philipsen und Olaf Koy. Und warum sollten die anderen ein Interesse haben, die beiden nach ganz vorn zu fahren? Das werden sie nicht tun. Und deswegen ist die Frage, was haben die denn eigentlich da noch an Personal zu bieten? Stellt sich Mathieu van der Poel dann weiter in den Dienst von Jasper Philipsen? Oder sagt man, dann soll das van der Poel lieber auf eigene Faust probieren? Das ist die erfolgsversprechendere Variante als jetzt so ein Sprint gegen Olaf Koy. Da gibt es natürlich jetzt viele, viele Optionen. Aber erst einmal geht es jetzt auf den Sprint zu. Da sollten die Karten eigentlich gelegt sein. Es wird alles darauf hinauslaufen, dass sich Mats Pedersen hier die 25 Punkte sichert. Und dann geht es ja hinten nur noch um Platz 7 zwischen Olaf Koy und Jasper Philipsen. Koy hat sich immer rausgehalten, er wird das auch tun, wenn es jetzt hier um die Punkte geht. Und dann bleiben exakt 8 Punkte hängen für Jasper Philipsen, also zumindest jetzt mal so in Theorie. Und dann schauen wir mal, ob das alles auch in Praxis so wird. 700 Meter noch für diese Sechsergruppe da vorne mit Felix Engelhardt, mit Edwin Plankert, der die Farben sozusagen von Van der Poel und Philipsen vorne vertritt, mit Ben Healy, Michal Kwiatkowski, Jasper Stuyven und mit dem jetzt schon ganz vorn fahrenden Mats Pedersen. Wenn die Angaben, die wir hier digital bekommen, stimmen, sind es noch 400 Meter. Ich habe noch keine Signale vom Straßenrand gesehen. Da kommt es, das sind nämlich noch 500. Da oben, das stimmt nicht so ganz. Also er hat noch einen halben Kilometer Zeit. Mats Pedersen schaut sich nochmal über die linke Schulter um und dann tritt er an. Plankert folgt ihm. Der hat natürlich den Auftrag, machen, was möglich ist. Vielleicht kann man die 25 Punkte von Mats Pedersen irgendwie verhindern. Das wird nicht passieren. Pedersen holt sich die 25 Punkte. Felix Engelhardt, der da keine Rolle spielt in dieser Wertung, rollt als Sechster an dieser Stelle vorbei, 27 Kilometer vor dem Ziel, und der Abstand zur Gruppe mit Olaf Koy und Jasper Philipsen ist nur noch eine Minute. Also da haben sie 30 Sekunden verloren und müssen nun schauen, wie sie da vorne zurechtkommen. Ganz klar zu fünft, weil sich definitiv mal Plankert nicht beteiligt. Und da wollen wir mal schauen, ob die anderen wirklich alle mitmachen. Und jetzt kommt also diese große Verfolgergruppe mit den 38 Fahrern in Richtung des Sprints. Da machen noch ein paar mehr mit, nämlich die Helfer von Mats Pedersen. Das sieht ein bisschen aus, als würden sie dem Sprint, der Richie West und Quinn Simmons, Jasper Philipsen, den Sprint anfahren. Ist im Prinzip auch so gewesen. Aber Philipsen holt sich eben die 9 Punkte, nicht 8, 9 Punkte, die er da bekommt. Also verliert heute
0: müsste insgesamt 45 jetzt sein, Vorsprung.
1: 16 Punkte, 16 und 29 ist 45 Punkte. Ja, also wenn alles zusammenrückt und Jasper Philipsen die Etappe gewinnt und Mats Pedersen leer ausgeht, hat Philipsen grün. Ja. Wir können noch keinen Haken dran setzen.
0: Haken können wir noch nicht mal. Ja, und also käme es zu diesem Sprint, dann wäre Philipsen natürlich favorisiert gegenüber vielleicht Mats Pedersen. Wahrscheinlich, je nachdem, wie viel Kräfte er jetzt noch hat.
1: Koy ist auch dabei.
0: Koy ist auch dabei. In jedem Fall könnten wir dann noch keinen Haken machen, aber es sind auch immer noch 52 Sekunden und das Tempo wird jetzt vorne hochgehalten. So die Frage, ob Mats Pedersen jetzt noch mitkommt, denn es gibt sicher auch Fahrer, die versucht haben, jetzt ein paar Kräfte zu schonen. Was ist mit Felix Engelhardt? Kann er jetzt hier, es ist ja seine einzige Chance im Prinzip, aus dieser Gruppe heraus, um den Tagessieg mitzusprinten oder mitzufahren. Er muss natürlich jetzt versuchen, irgendwie da vorne rauszufahren. Jetzt versucht es gerade, es ist Jasper Stuyven,
1: ja,
0: natürlich hohes Tempo bolzen kann über einen längeren Zeitraum als sehr guter Klassikerfahrer.
1: Stuyven, ja.
0: Kwiatkowski guckt nur so ein bisschen sich um und gefühlt ist keiner von den anderen fünf gerade bereit, hier intensiv nachzusetzen. Ben Healy ganz am Ende des Feldes, davor Felix Engelhardt, dann die anderen drei Fahrer und ganz vorne weg fährt eben alleine Jasper Stuyven. Das ganze 45 Kilometer bis zum Ziel ist natürlich auch noch ein ganz schöner Happen. 25 bis zum Ziel ist natürlich trotzdem ein ganz schöner Happen jetzt alleine, aber wenn du erstmal Tempo aufnimmst, die sich da hinten nicht einig sind, dann kann dieser Vorsprung ganz schnell mal schneller werden. Und wir sehen das hier in der Fernsehperspektive, das Motorradkamera, das Kameramotorrad ist ganz schön lange schnell unterwegs, um von der zweiten Gruppe hin zu Jasper Stuyven vorzufahren. Der Belgier wird jetzt hier alle Kraft in seine Beine stecken, um es Tim Merlier und Remco Evenepoel gleich zu machen und als Belgier hier auch eine Etappe zu gewinnen. Das wäre dann schon der 6. belgische Tagessieg bei der diesjährigen Frankreich-Rundfahrt, das auf der 17. Etappe. Also so einen Schnitt hatten die Deutschen auch mal, aber das ist schon ein paar Jährchen her. Und der letzte Etappensieg von Deutschland auch überhaupt jetzt 5 Jahre, glaube ich. Ne? Das war das Lennart Kemner der letzte?
1: Nee, Nils Polit. Nils Polit, den Niem 21, genau, Kemner ein Jahr davor. Nils Polit ist auch in der Gruppe mit Olaf Koy. Auch einer, dem man normalerweise zutrauen kann, wenn alles zusammen läuft, den Antritt zu haben, um noch mal in den Straßen dann hier von Voiron vielleicht alle zu übertölpeln und einen Sprint zu verhindern, dass er sich ja schonen konnte auf dieser Etappe, spielt ihn dann in die Karten oder würde ihm in die Karten spielen, aber dasselbe kann ich auch über Georg Zimmermann erzählen. Auch der lauert ja, aber so lauern halt ganz, ganz viele und momentan lauern eher die fünf, die dahinter Jasper Stuyven fahren und wenn sie sich nun gar nicht einig werden, dann hat der routinierte Belgier hier eine gute Chance. 160 Meter soll der Vorsprung schon betragen aktuell und er zieht das jetzt voll durch und hat genau das richtige Näschen gehabt, dass der Moment kommen würde, an dem nach dem Sprint Mats Pedersen erst einmal rausnimmt, genauso wie Plankert, der dann noch ein bisschen gegen ihn gefahren ist und deswegen hat Jasper Stuyven da das alles richtig gemacht. Stuyven ist inzwischen 34 Jahre alt, er hat sich auch für den Wohnort Monaco entschieden vor ein paar Jahren, bezeichnet das als wichtigen Mosaikstein, um seine Leistungen noch weiter gesteigert zu haben und damit auch Milan-Sanremo gewonnen zu haben. Das ist schon 5 Jahre her, findet dort deutlich mehr Entspannung und Ruhe als im Radsport aufgeregten Belgien. Er hat natürlich eine lange Tour de France-Historie, aber nie eine Etappe gewonnen. Er war in all den Jahren einmal Zweiter auf einer Etappe, das war vor 5 Jahren und er war insgesamt 3-mal Dritter. Beim Giro d'Italia eine fast ähnliche Bilanz, Zweiter in diesem Jahr in Neapel, als es dieses Sturzfestival gab in der letzten Kurve. Und er hat allerdings bei der Vuelta, der Spanien-Rundfahrt, mal eine Etappe gewonnen. Verrückterweise ist das 11 Jahre her, aber sein großer Erfolg war natürlich der Triumph bei Milan Sanremo und eben auch seine Medaille bei den Weltmeisterschaften. Das war 2021 in Löwen. Damit habe ich die Karriere, Vierter ist er geworden. Vierter ist er geworden in diesem Jahr. Und jetzt hat er 18 Sekunden Vorsprung auf seine besten Verfolger.
0: Und aber auch noch 22 Kilometer zu gehen, und zwar alleine. Das ist natürlich eine Herkulesaufgabe für den Belgier aus der Quickstep-Mannschaft, die es Jahr für Jahr schafft bei der Tour zu performen mit Klassikerfahrern wie Jasper Stuyven, aber in diesem Jahr eben auch mit Sprintern wie Tim Merlier. Das ist wirklich großartig und nach vielen Jahrzehnten wird sich Quickstep als Sponsor in der kommenden Saison zurückziehen. Daran müssen wir uns erstmal gewöhnen, aber die Strukturen bleiben natürlich gleich. Jetzt kommt das Feld über den Sprich in Colombe, also über den Zielsprintstrich, den Zwischensprint mit 5 Minuten und 40 Sekunden Rückstand auf den führenden Jasper Stuyven. 21 Sekunden hinter dem Mann an der Spitze ist jetzt das Feld um Mats Pedersen. Das sind 5 Fahrer, zu denen gehört ja auch Felix Engelhardt. Und die rotieren da jetzt, um das Tempo gleichmäßig hochzuhalten. Nach anfänglichen Irritationen und Zurückhaltungen und sich gegenseitig angucken. Achtung, Fahrbahntrennung hier in der Mitte, Erhebung, da müssen Sie aufpassen. Bei dieser Linkskurve, einige von den 5 hüpfen darüber. Das ist natürlich im Repertoire eines Radprofis drin, da gekonnt ausweichen zu können. Aber immer so ein Moment, wo man als Zuschauer da durchaus einmal kurz schlucken muss. Und aber alles gut. Auch Felix Engelhardt gut rübergekommen. 23 Sekunden hinter Jasper Stuyven. Die 5 jetzt wechseln sich auch ab in der Führungsarbeit. Auch Edward Plankert, der Belgier, macht mit. Also er hält sich jetzt hier nicht zurück zugunsten von Mathieu van der Poel und Jasper Philipsen. Die beiden sind ja in der Gruppe hinter ihnen. Und das waren zu etwa 40 Sekunden zurück. Also der Rückstand des Feldes um Olaf Koy und Jasper Philipsen und Mathieu van der Poel ist auf diese Gruppe um Mats Pedersen kleiner geworden. Aber ganz vorne ja allein unterwegs Jasper Stuyven, der Belgier, 20 Kilometer vor dem Ziel mit 25 Sekunden Vorsprung auf die ersten Verfolger. Wir spielen dann letztes Mal Musik. Holen einmal durch und gleich geht's rein ins packende Finale hier. Also jetzt ist alles möglich, auch eine Top-Platzierung für Felix Engelhardt.

0: Später noch für Jasper Stuyven, dem Mann an der Spitze aus Belgien, der 38 Sekunden Vorsprung hat auf die Gruppe rund um Mats Petersen. Und jetzt ein paar Kilometer auch noch ein bisschen Rückenwind, so schräg von hinten links von der Seite. Nicht allzu viel Wind, aber zumindest nichts, was ihn ausbremst. Und er macht sich hier auf als Solist, diese 17. Etappe zu gewinnen. Aber das letzte Wörtchen ist noch nicht gesprochen. Und wir müssen natürlich auch immer ganz gebannt nach hinten gucken. 17 Minuten Rückstand hat jetzt Adam Yates, der aber ja inzwischen in Begleitung ist, des Teamkollegen Tim Wellens, auch einem Belgier, und Anders Johannessen aus der UNO-X-Mannschaft, der offensichtlich auch gesundheitliche Probleme hat und sich hat ebenfalls fallen lassen am Ende dieses Feldes. Also, wir gehen rein in die letzte halbe Stunde dieser Etappe, also viel weniger noch inzwischen. Und noch ist Felix Engelhardt in der Position, dass er hier mitfahren kann um eine Top-Platzierung, lässt sich aber jetzt wie alle anderen da möglicherweise übertölpeln von Ben Healy, der einen Kreisverkehr ausnutzt, aus dieser Fünfergruppe auszureißen und nutzt da die Lücke, um schon mal eben 10 Meter Vorsprung zu haben. Fahrbahn hier getrennt, Kontakt wieder hergestellt, Felix Engelhardt bleibt auch dran und es ist im Bereich des Möglichen, Holger, dass der Deutsche hier eine richtig gute Platzierung herausfährt am Ende.
1: Ja, noch würde ich sagen, aber ich fürchte, sie sind gleich eingeholt, ja, und dann bin ich ziemlich sicher, dass er dann, der ja jetzt auch sehr viel gearbeitet hat mit in diesem Ausreißerfeld, dass dann, ich meine, da kommen 38 von hinten, da wird er nicht die Hauptrolle mehr spielen können. Ein bisschen schade, dass sich das taktisch jetzt so entwickelt hat. Ich bin mal sehr gespannt, wie es mit Jasper Stuyven läuft, denn interessant ist, wenn man diese Gruppe mal ausblendet, diese Fünfergruppe mit Felix Engelhardt, der Abstand von Stuyven zu diesem ersten kleinen Feld, das ja, wenn die Fünfter noch aufgesogen werden, immerhin 43 Fahrer umfasst, der wird nämlich kleiner und nicht größer. Da sind wir jetzt bei 54 Sekunden. Das war beim Sprint ziemlich genau eine Minute. Also da könnte tatsächlich doch noch was gehen in Richtung Philipsen sogar oder Olaf Koy. Auch das ist möglich. Und aus dieser Gruppe heraus, ich hatte das schon mal ein paar Mal angedeutet, wenn man jetzt sagen würde, welcher deutsche Radprofi hat denn hier die größten Chancen, dann würde ich sagen, sind es Nils Polit und Georg Zimmermann, die ja bisher gar nicht viel tun mussten, die einfach in dieser Gruppe mit nach vorn gefahren werden und natürlich nicht in einem Sprint gegen Philipsen und gegen Koy und gegen Petersen, der ist ja auch noch da, wenn sie denn Jasper Stuyven einholen, sondern eher durch eine Aktion dann hier kurz vor dem Ziel nochmal alles auf eine Karte zu setzen und nochmal auszureißen. 15 Kilometer sind es nur noch. Sie sind wie immer in der Schlussphase der Etappen richtig, richtig schnell und dann ist der Zeitpunkt genau bei Kilometer 15 gekommen, da wir nur noch einen Ausreißer vorn haben, Jasper Stuyven, es sei denn, man bezeichnet jetzt diese 43 als Ausreißergruppe, aber eigentlich ist es das erste Feld und das zweite kommt dann mit 6 Minuten Rückstand.
0: Ja, das ist das Feld rund ums gelbe Trikot, um natürlich Tadej Pogacar, Remco Evenepoel, Paul Sexas, Isaac del Toro, die Topfahrer der Gesamtwertung sind alle da drin. Florian Lipowitz ja nicht mehr, ist gestern gestürzt und bereits an der Schulter operiert worden. Und ganz vorne ist Jasper Stuyven. Und ja, Holger hat die Chancen der deutschen Profis in dieser Spitzengruppe versucht einzuschätzen. Und Nils Polit braucht im Prinzip so einen explosiven Antritt wie vor 5 Jahren bei seinem Etappensieg in Nîmes, als er aus einer viel kleineren Gruppe sich kurz zurückgehalten hatte, so eine Art Sprinterloch hat stehen lassen, um dann wie auf der Bahn aus dem Nichts heraus loszusprinten und damit die entscheidende Attacke setzen konnte. Das wäre natürlich jetzt noch zu früh, aber der Vorsprung von Jasper Stuyven da vorne wird kleiner und kleiner. Jetzt sind es nur noch 39 Sekunden, also die Chancen wachsen hier, doch so eine Art Sprint zu erleben. Und ein paar Sprinter sind in dieser Gruppe ja aber dabei. Jasper Philipsen, Olaf Koy, Mats Petersen kann das natürlich auch, selbst Mathieu van der Poel.
1: Matthews ist da
0: Michael
1: auch noch.
0: Matthews und van der Poel auch natürlich immer noch einer, der es mal versuchen könnte. Also die Mannschaft Alpecin hätte hier im Prinzip 2 Trümpfe. Sie könnte es versuchen mit van der Poel als Solist, der explosiv attackiert oder dann eben im Sprint darauf ankommen zu lassen, dass Jasper Philipsen hier der Stärkste ist. Und auf dem Papier ist er das. Die Frage ist nur, wie viel Kraft er noch hat jetzt hier Mitte der letzten Woche.
1: Ja, also in jedem Falle gehen wir davon aus, wenn denn Stuyven eingeholt würde, dass es da viele, viele Attacken gibt aus diesem Feld raus. Die lassen sich das nicht gefallen, einfach mal zu sprinten. Polit, glaube ich, damals in Nîmes war auch 15 Kilometer vom Ziel.
0: Ja, ungefähr. Ja.
1: So
0: war noch ein bisschen wärmer
1: Welle
0: als heute, glaube ich.
1: Ja, genau. Als er da losgefahren ist, der Abstand von Stuyven noch 37 Sekunden. Wenn wir jetzt, wie gesagt, die Gruppe dahinter mal ausblenden, dann verliert er an Zeit gegenüber dem Feld, was da jetzt zusammengefunden hat. Da waren schon mal deutlich mehr Sekunden dazwischen. Aber der ist natürlich auch einer, der sich die Kräfte wirklich gut einfallen kann. Ich habe ja vorhin seine ganze Liste von Erfolgen genannt. Da habe ich ja noch den aktuellsten, das aktuell stärkste Ergebnis vergessen. 3. in diesem Jahr bei Paris-Roubaix war er auch.
0: Ja.
1: Das ja hinter Wout van Aert und hinter Tadej Pogacar. Da ist man als 3. gefühlt ja auch ein kleiner Sieger, wenn man das schafft. Wir haben tatsächlich

0: Natürlich jetzt ein sehr, sehr flaches Gelände, wie wir vorhin schon von Fabian Wegmann gehört haben, mit viel Rückenwind. Deswegen beginnt jetzt dann auch mal so das Spielchen, was wir jeden Tag ja machen, wann die heiße Schlussphase beginnt, auch für all unsere Freunde in den Radiowellen der ARD. Da wird es deutlich früher, als ich vorhin sagte, mit 17:20. Da haben wir auf einen 50er-Schnitt gesetzt. Jetzt habe ich das Gefühl, sie fahren schon wieder 60 im Schnitt und das wird sicherlich... ich müsste mich jetzt so langsam festlegen. Ich bin mal laut am Rechnen und am Überlegen. Ich glaube, 17.16 Uhr wird das schon beginnen. Jetzt gibt es auch noch eine Abfahrt. Also 17.15 Uhr oder 17.16 Uhr wird es die Schlussphase schon geben hier aus Vorraum. Wahrscheinlich sogar 17.15 Uhr.
1: Das ist die Ankündigung für die Radiosender der ARD, die zu Hause jetzt mit ihren Redaktionen hier zuhören und wissen wollen, wann Holger damit beginnt. Und Holger, mir kam gerade ein etwas erschreckender Gedanke. Diesen Tourfunk gibt es jetzt seit 5 Jahren. Das ist jetzt die 6. Tour, die wir hier machen. Und jeden Abend treffen wir uns, um das Wichtigste zu besprechen. Also wir haben jetzt locker seitdem ungefähr 125, 130 Folgen, also nur während der Tour gemacht, bei der Tour der Männer. Und nur an einem einzigen Tag konnten wir über einen deutschen Etappensieg sprechen in dieser Zeit. Und das war der von Nils Polit, gleich im ersten Jahr des Bestehens des Tourfunks. So lange warten wir schon auf den.
0: Wir haben aber auch noch über keinen Etappensieg von Jasper Stuyven gesprochen.
1: Das ist auch richtig.
0: völlig richtig. Aber ganz viele von Tadej Pogacar.
1: Ja, das ist, und wir haben auch noch, also 25. Sind mir noch viele andere Fahrer einfallen, die auch noch gar nicht vorgekommen sind hier in diesem Tourfunk. Aber also das muss man natürlich auch einfach nochmal thematisieren. Ne? Das ist jetzt ja, also durch den Ausfall von Lipowitz, muss man ja sagen, wirklich desaströsen Abschneiden der deutschen Fahrer in diesem Jahr 12. Nehmen wir mal Nils Polit raus, dem Helfer von Tadej Pogacar, der natürlich gebunden ist an seine Aufgaben. Auch Max Kanter hat hier gute Performances geliefert im Sprint, aber alle anderen teilweise auch als Helfer, John Degenkolb, Road Captain in seiner Mannschaft, ja, alles schön und gut, aber überperformt hat von denen keiner. Und das ist jetzt das nächste Jahr ohne deutschen Etappensieg wahrscheinlich, wenn nichts ganz Verrücktes passiert. Also auch das werden wir sicherlich in den nächsten Tagen nochmal besprechen und besprechen müssen. 10 Kilometer sind es jetzt noch und wir haben immer noch die unveränderte Konstellation, dass Jasper Stuyven vorne an der Spitze ist, aber der Vorsprung auf die Gruppe dahinter, ihr hört die Sirenen, die hier im Ziel dann immer geläutet werden, um die Zuschauer hier heiß zu machen auf das Finale. Nur noch 32 Sekunden Vorsprung und der Rückstand von Adam Yates jetzt einigermaßen stabil. Übrigens, der kommt jetzt in der Sprintwertung vorbei mit Anders Johannessen und seinem Teamkollegen Tim Wellens. 17, fast 18 Minuten Rückstand. Die Hilfe hilft auf jeden Fall, um hier in der Karenzzeit ins Ziel zu kommen. 9 Kilometer noch für Jasper Stuyven.
0: Diese ganze Taktik der Mannschaft Emirates von Tadej Pogacar, so wie das alles lief, hat aber Konsequenzen für eine der kleineren Wertungen, die für die Mannschaften aber wichtig ist, nämlich die Teamwertung. Der große Sieger des Tages ist Lidl, denn sie haben 3 Fahrer da vorne in der ersten Gruppe. Und Nils Polit ist der einzige von Emirates, wenn die Aufstellung hier gerade stimmte, die man uns präsentiert hat. Das bedeutet im Klartext, sie verlieren da aktuell mal locker 12 Minuten. Denn es zählen ja die besten 3 Fahrer pro Tag. Wir haben momentan etwa 6, 6,5 Minuten Abstand zwischen dieser Gruppe, die da vorn agiert und hinter Jasper Stuyven herfährt, und dem Hauptfeld. Und das hieße, dass 2 Fahrer von Lidl jeweils 6,5 Minuten gut machen. Das wären sogar 13 Minuten. Sie hatten mal mehr als eine halbe Stunde Vorsprung auf Emirates. Das ist gestern mit dem Zeitplan auf 23 Sekunden geschmolzen. Aber der heutige Tag spielt in die Karten. Und sie haben ja auch für die anstehenden Bergetappen mit Matthias Schelmus und Juan Ayuso 2 zumindest gute Kletterer. Die werden natürlich in Summe vielleicht auch ein bisschen was verlieren auf Del Toro und Pogacar. Ich weiß, diese Wertung spielt im Prinzip nie eine Rolle, aber die Mannschaften reden ganz oft darüber und die Taktik der Rennen hat sich oft schon daran orientiert, weil letztlich sind ja dann alle dabei bei der Siegerehrung am letzten Tag. Und was passiert hier? Das ist Emil Verstringe, einer der Helfer von Alpecin. Der kann dem Tempo des Verfolgerfeldes bzw. dieser ersten großen Gruppe nicht mehr folgen, aber Alpecin hat trotzdem noch 4 Fahrer, denn sie sind zu 5 davon vorn dabei. Sie sind mit Abstand die größte Clique dort, wenn man sich die Mannschaften einmal anschaut. Ja. Ich würde noch einmal gern sagen, wann der Zeitpunkt ist für den genauen Beginn für die Radiowellen. Hier, wie gesagt, geht's einfach mal so weiter. Da wechseln nur Moritz und ich dann uns ab. Und jetzt werde ich mich genau festlegen auf 17.15 Uhr. Dann beginnt die Reportage auch für alle anderen.
1: Ja, ihr kennt das von den ersten 16 Etappen dieses Audio-Streams Tourfunk Live, dass Holger hier für die Radiosender der ARD sitzt, aber eben auch für euch, für uns, für diesen Stream. Und wir freuen uns immer wieder, wie viele von euch uns besuchen auf ARD Sounds, auf sportschau.de. Es ist gewaltig, welche Community wir gemeinsam haben. Und die nächsten Tage werden eher noch spannender als die Etappe heute schon. Und die hatte wirklich schon richtig in sich. 7 Kilometer noch bis ins Ziel. Lange war eine Gruppe vorne, initiiert von Mathieu van der Poel. Der wird dafür wahrscheinlich oder vielleicht nicht belohnt, ist aber in diesem großen Feld, das jetzt immer näher kommt, an die Spitze. 25 Sekunden nur noch hinter dem Belgier. Der beißt, der kämpft, der weiß, er hatte die Chance seines Lebens, eine Tour-Etappe zu gewinnen. Hat viele Erfolge gefeiert. Meiner Remo, Holger hat das alles geschildert, aber er weiß auch, diese Tour-Etappe, die wird ihm vielleicht nie wieder so nahe kommen wie an diesem heutigen Tag, dem 22. Juli 2026. Und wer macht hinten im Feld die Nachführarbeit? Es ist Felix Engelhardt für Michael Matthews, einem derjenigen, der hier endschnell sein kann und den wir natürlich auch auf den Zettel haben müssen, wenn es um den Tagesgeld geht. Aber jetzt ist Engelhardt Platz. Der war lange Teil der Spitzengruppe. Jetzt hat er ein paar hundert Meter die Führungsarbeit genommen und ich glaube, es müsste jetzt Ben O'Connor sein, der ganz an der Spitze ist, um das Tempo hochzuhalten für den Australier Matthews, der ja auch schon mal das grüne Trikot getragen hat und gewonnen hat bei dieser Tour und der jetzt genau am Hinterrad dessen ist, dessen Mann ist es, der das grüne Trikot heute fast schon sichern möchte für Paris. Mats Petersen hat den Zwischensprint gewonnen, einen üppigen Vorsprung auf Jasper Philipsen. Wenn aber Petersen jetzt hier leer ausgehen sollte und Philipsen die Etappe gewinnen sollte, dann hätten wir wieder eine ganz neue Konstellation und ein komplett offenes Rennen für die letzten Tage. Also viel Hochspannung im Finale dieser Etappe, aber in erster Linie geht es darum, schafft es Jasper Stuyven, seinen immer kleiner werdenden Vorsprung auf den letzten 6 Kilometern erfolgreich zu verteidigen? Ich habe meine Zweifel.
0: Ja, denn jetzt kommt das, was wir uns heute noch auf dem Weg hierher angeguckt haben. Denn es ist keine flache Passage, diese letzten 6 Kilometer. Es geht von Kilometer 5 bis Kilometer 3 vor dem Ziel sanft berghoch. Das sind 90 Höhenmeter. Da haben wir aber eher darüber nachgedacht, was wäre denn, wenn hier die guten Sprinter alle miteinander ankommen und man das Tempo hochhält. Jetzt betrachte ich das als Sprungbrett für Fahrer wie Michael Matthews. Leider in dem Moment hätte ich fast gesagt, auch für Nils Bohr, aber der fährt ganz am Ende dieser Gruppe und von da zu attackieren ist dann natürlich ein weiter Weg, aber möglich ist das, denn die Straße ist breit, aber das ist natürlich jetzt Gift für Jasper Stuyven, das tut nochmal richtig weh. Ich habe irgendeine Etappe, die mir gerade nicht einfällt, vor Augen und wo es ähnlich war mit ihm, wo er noch eingeholt wurde, kurz vor Schluss Jasper Stuyven und um den möglichen Etappensieg gebracht wurde, aber hier 20 Sekunden, wenn es jetzt flach wäre, würde ich sagen, okay, aber es gibt eben diese kleine Welle und die wird allen jetzt ab Kilometer 5 und den haben wir gleich erreicht, so richtig in die Waden gehen. Und das ist jetzt auch so ein bisschen das Problem der Mannschaft von Olaf Koy und auch des Teams von Jasper Philipsen. Wie viel Tempo vertragen die denn, um jetzt nicht plötzlich zurückgespült zu werden? Und deswegen glaube ich, dass es jetzt gleich Attacken geben wird von ganz anderen aus dieser großen Gruppe, während der nächste Helfer von Michael Matthews auch komplett kaputt ist, nämlich Ben O'Connor.
1: Ja, und ganz am Ende dieses Feldes, also relativ weit hinten, Jasper Philipsen und Mathieu van der Poel, also der Niederländer, ehemaliger Weltmeister, ja auch schon Etappensieger bei dieser Tour. Van der Poel macht dir gerade nicht den Eindruck, als wäre er einer, der hier im Finale noch attackieren könnte, aber noch sind es 5 Kilometer und der Vorsprung von Jasper Stuyven auf 17 Sekunden geschrumpft. Jetzt geht es weiter geradeaus und wir sehen nochmal Felix Engelhardt an der Spitze dieses Feldes, bärenstark, was der Deutsche hier macht bei seiner ersten Tour. Ist jetzt aber auch wirklich platt. Also jetzt hat er ganz rausgenommen, trudelt am rechten Straßenrand, ganz in der Nähe der vielen Zuschauer, die da inzwischen stehen und nimmt jetzt das Tempo raus. Jetzt ist vorne wieder Lidl Track in der Nachführarbeit. Mats Petersen soll hier vielleicht doch nochmal in die Position gebracht werden, um den Tagessieg mit oder um den zweiten Platz oder was auch immer mitsprinten zu können, um zumindest ein paar Punkte zu holen. Dann könnte er ja auf jeden Fall auch wieder wertvolle Zähler holen. Mats Petersen übrigens wurde wegen seiner offensiven Fahrweise, und das war wirklich offensiv, was er hier auf den Tag gelegt hat, jetzt gerade schon zum kämpferischen Fahrer gekürt. Also der Mann in Grün kommt heute 2-mal zur Siegerehrung. Vielleicht ja sogar 3-mal, wenn er hier den Tagessieg holen sollte. Ganz sicher, nee, auch nicht ganz sicher, aber ziemlich sicher als Mann in Grün und als kämpferischer Fahrer. Also Mats Petersen, einer der Männer des Tages. 11 Sekunden jetzt noch für Jasper Stuyven. 4,5 Kilometer, das Tempo hinten im Feld. Jetzt nochmal richtig schnell, denn jetzt kommen die Attacken heraus.
0: Ja, das sind die Männer von Picknick, die heute noch Zitronenkuchen verteilt haben am Start. Aber das ist auch so, dass da keine Lücke gerissen wird im Feld. Aber Jasper Stuyven geht es so langsam an den Kragen. Ich habe inzwischen auch gefunden, eine Etappe nach Troyes war es, wo Jasper Stuyven wenige 100 Meter vor dem Ziel eingeholt wurde, auf dem Weg damals zum Etappensieg. Das war mal eine 9. Etappe der Tour vor 3 Jahren. Und Jasper Stuyvens Vorsprung beträgt nur noch 70 Meter. Dieser Berg, dieser kleine Hügel, dieser Anstieg, der ist jetzt natürlich fatal für ihn. Er geht nochmal aus dem Sattel raus, war lange ja auch ein treuer Helfer für Remco Evenepoel in dieser Quickstep-Mannschaft, die nächstes Jahr nicht mehr so heißen wird, aber die weiter existiert. Und ja, jetzt sind die letzten Meter für Jasper Stuyven als Spitzenreiter dieser heutigen Etappe.
1: Die Fahrer sind jetzt schon in Voiron, das ist ein Vorort von Grenoble, und sie haben jetzt nochmal eine langgezogene Gerade, 4 Kilometer bis zum Ziel. Gleich geht es dann in einer langgezogenen Kurve, 90 Grad nach rechts, und dann ist es ein kurvenreiches Finale. Links, links, rechts, links, rechts auf die Zielgeraden. Das ist technisch hoch anspruchsvoll, und natürlich er macht für Fahrer, die in kleineren Gruppen oder allein unterwegs sind, denn für eine große Gruppe, aber jetzt hat das Finale so richtig begonnen. 3,8 Kilometer vor dem Ziel wird der Belgier Jasper Stuyven gestellt, und es gibt sofort eine Konterattacke von der Movistar-Mannschaft heraus. Ein Fahrer, der es versucht, jetzt hier auf den letzten Kilometern sich abzusetzen. Versuch ist misslungen, und ganz am Ende des Feldes sehen wir, wie die Fahrer, die lange vorne waren, durchgereicht werden. Jasper Stuyven jetzt schon am Ende des Feldes. Und vorne geht die Post nochmal ab. Wismar, die Mannschaft von Jonas Vingegaard, der hier aufgeben musste, versucht nochmal ihr Glück. Sie haben 3 Fahrer da vorne. Matteo Jorgensen, Per Strandhagens und Viktor Kampenaerts. Letzterer ist es nicht. Es sieht eher nach Hagens aus, der hier attackiert aus dem Feld heraus. 3,4 Kilometer vor dem Ziel will die niederländische Mannschaft einen Akzent setzen, denn sie kann hier in der Gesamtwertung nichts mehr ausrichten, nachdem ihr Kapitän, genau wie Florian Lipowitz, verletzt aufgeben musste. Aber auch dieser Konterversuch scheitert erstmal. Er ist gestellt von der Lidl-Mannschaft, von der EF-Mannschaft, und dahinter reihen sich die nächsten Fahrer wieder ein. Aber das Tempo bleibt jetzt hoch, 43 km/h, 3 Kilometer vor dem Ziel. Das Hauptfeld hat 7 Minuten Rückstand. Und Adam Yates, um das nochmal zu erwähnen, damit es gleich nicht untergeht in dieser Zielreportage, die Holger uns gleich anbieten wird, hat fast 20 Minuten Rückstand am Ende. Das wird reichen, um in der Karenzzeit ins Ziel zu kommen. Aber er leidet, er scheint krank zu sein und schafft es nur mit Hilfe von seinem Teamkollegen Tim Vance. Nächste Attacke vorne heraus, Quinn Simmons, der österreichische Meister. Natürlich auch ein super Fahrer für so ein Finale. Kann er schaffen, kann er es durchziehen? 2,8 Kilometer noch bis ins Ziel. Und Holger nimmt uns jetzt mit auf diese entscheidenden Meter.
0: Es gibt einen Sprint mit nur noch der Hälfte der Top-Sprinter dieser Tour de France. So sieht es aus, 2,7 Kilometer vor dem Ziel, da wir eine große, große Fluchtgruppe haben, die gerade Jasper Stuyven eingefangen hat, der Deutschland-Toursieger von 2019, der auch schon mal an Sanremo gewonnen hat, hatte attackiert nach dem Sprint. Er hatte eine Minute Vorsprung, aber diese Gruppe ist zu stark, und wir warten eigentlich darauf, dass es immer noch Fahrer gibt, die verhindern, dass die 3, 4 Top-Sprinter hier jetzt gegeneinander antreten und den Etappensieger ermitteln. Es ist auch ein ziemlich technisches Finale mit vielen engen Kurven, die noch auf den letzten 2 Kilometern hier bewältigt werden müssen. Die deutschen Sprinter allerdings sind allesamt nicht mehr dabei. Sie fahren mit den Top 8 in der Gesamtwertung mit einem Rückstand von 7 Minuten. Also Max Kanter für Bauhaus, Pascal Ackermann heute ohne Chance hier nochmal einzugreifen. Aber vorn dabei ist der Mann im grünen Trikot, Mats Pedersen, der unterwegs nochmal gepunktet hat für das grüne Trikot. Mit dabei ist auch Jasper Philipsen, dem bisher noch nicht so super viel gelang bei dieser Rundfahrt. 10 Etappen hat er gewonnen in den zurückliegenden Jahren. Hier noch keine, aber sein Team hat eine mit Mathieu van der Poel, und auch der ist noch mit von der Partie. Und natürlich ist Olaf Koy zu nennen, der Niederländer, der die erste Sprintetappe dieser Frankreich-Rundfahrt in Po gewann. Das ist inzwischen mehr als 2 Wochen her. Wir haben gleich den letzten Kilometer erreicht, und zu den deutschen Fahrern muss man sagen, auch Georg Zimmermann ist dabei. Der kann aus kleinen Gruppen heraus große Siege feiern. Das hat er beim einem der wichtigsten deutschen Radrennen gezeigt, am 1. Mai in Frankfurt, als er gewann. Aber ist das jetzt das Feld, aus dem er brillieren kann? Auch Nils Polit und Felix Engelhardt fahren da mit bei den 40. Aber die ganz große Endgeschwindigkeit haben sie natürlich nicht. Aber die Mannschaft von Georg Zimmermann ist in die führende Position gegangen, und dann kommen noch mal ein paar Konterattacken unter der Kilometermarke. Ich glaube, das ist aus der Ineos-Mannschaft noch mal Kwiatkowski, der sich versucht, da abzusetzen. Jetzt ist eine dieser engen Kurven bewältigt worden nach links. Sie sind inzwischen nur noch 800 Meter vom Ziel entfernt, und von den Sprintern ist ganz vorne noch nicht so viel zu sehen. Da kommt aber Jasper Philipsen jetzt in der 6., 7. Position. Hat er noch einen Anfahrer vor sich? Er hat noch einen. Und Olaf Koy orientiert sich an dessen Hinterrad. Also das sind die 5. und die 6. Stelle in dieser Sprintvorbereitung. Aber es wird alles wieder auf die Prüfung gestellt, weil es jetzt 700 Meter vor dem Zielstrich nochmal eine Linkskurve gibt, und gleich gibt es noch eine Kurve, eine Rechtskurve. Kurve 500 Meter vor dem Ziel und erst dann erreichen sie die Zielgerade. Michael Matthews, der Australier, kann auch ganz gut sprinten, der fährt an der zweiten Stelle. Von hinten kommt jetzt auch Mats Pedersen nach vorne. Also Pedersen, Matthews, Philipsen und ist auch Olaf Koi noch da, ein bisschen weiter zurück an der 6., 7. Position. Jetzt beginnt der Sprinten 300 Meter vor dem Zielstrich. Der Sprint für Jasper Philipsen wird von Mathieu van der Poel angezogen. Die sind vorn. Matthews ist dahinter an der 3. Position. Mustergültig der Antritt von Michael Matthews. Aber noch viel schneller ist Jasper Philipsen. Philipsen übernimmt die Führung. Philipsen kommt als erster hier in Richtung Zielstrich und gewinnt mit einem riesen Vorsprung vor Michael Matthews und vor Olaf Koi. Da ist er endlich, der Sieg für Jasper Philipsen. Er hat es oft genug probiert und dann klappt es doch noch mit dem nächsten belgischen Etappensieg. Der 6. ist es insgesamt nach den 3 von Tim Merlier, der gar nicht mehr dabei ist, und den 2 Erfolgen von Remco Evenepoel. Und jetzt also ist Jasper Philipsen der Sieger hier in Voiron in diesem klar gewonnenen Sprint und er ist überglücklich und hält sich damit übrigens auch alle Optionen offen für das grüne Trikot. Selten hat man jemanden gesehen, der so außer sich vor Freude ist. Sein Teamkollege Mathieu van der Poel fällt dem Belgier um den Hals. Also wir haben einen extrem zufriedenen Sieger dieser Etappe Nummer 17.
1: Ja, und was für ein Finale von Jasper Philipsen. Wir müssen natürlich jetzt rechnen, was das grüne Trikot angeht. Wir haben lange gesagt, der Deckel könnte heute drauf sein. Jetzt ist ganz entscheidend, welche Position oder welche Platzierung Mats Pedersen hatte in dieser Etappe und wie viele Boden Jasper Philipsen tatsächlich gut gemacht hat. Hat er ihn vielleicht sogar überholt, den Dänen? In jedem Fall wird es jetzt ein ganz, ganz spannendes Finale um das grüne Trikot in den kommenden Tagen. Morgen, übermorgen und ab Samstag wahrscheinlich keine Punkte. Jetzt wird es alles auf das Finale am Dienstag, am Sonntag in Paris ankommen, auf den Zwischensprint dort und vielleicht sogar auch um den Zielsprint. Wenn es auch nicht um den Tagessieg geht, dann vielleicht um eine der hinteren Platzierungen. Also ganz viel Leben drin in dieser Wertung ums grüne Trikot. Mats Pedersen war auf den letzten 100 Metern noch mit da vorne. Ganz vorne ist es Jasper Philipsen und Pedersen wird 2., glaube ich sogar. Oder 3. zumindest. Also ganz so viel Boden macht Jasper Philipsen da nicht gut, aber er hält den Traum oben, aber durch den Zwischensprint-Erfolg von Mats Pedersen hat er den natürlich auf jeden Fall richtig Boden gut gemacht. Er ist immer noch vorne mit 7 Punkten vor Jasper Philipsen. 7 Pünktchen, das ist ein Hauch von nichts für die letzten 4 Tage, die wir haben. Also das wird nochmal richtig packend. Wir atmen durch und hören uns gleich wieder im Tourfunk-Podcast, den wir jeden Tag aufnehmen. Hört ihr natürlich in ARD Sounds, findet ihr auch auf sportschau.de. Und hören tun wir uns dann morgen wieder ab 14 Uhr wie jeden Tag live von der Tour de France.
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